0: Der syrische Ex-Polizeichef, der in Österreich wegen Folter verurteilt worden und dann geflohen war, ist jetzt in Syrien verhaftet worden. Der syrische Geheimdienst hat den Mann bei einer Antiterroroperation festgenommen, berichtet Paul Sihorsch.
1: Mossad Abu Er wurde in Wien wegen Folter und schweren Straftaten an 21 Zivilisten für schuldig befunden. Er blieb trotzdem auf freiem Fuß. Das Oberlandesgericht Wien hatte einer Haftbeschwerde stattgegeben und eine angenommene Fluchtgefahr verneint. Er hat sich danach nach Syrien abgesetzt. Dort soll der Mann festgenommen worden sein, wie die Nachrichtenagentur SANA Angaben des syrischen Geheimdienstes zitiert. Sicherheitskräfte sollen er im Rahmen einer Operation gegen Personen, die in Terrorismusfälle verwickelt sind, festgenommen haben. Nun würden rechtliche Schritte gegen den syrischen Ex-Polizeichef eingeleitet.
0: Die für den Weinbau hochgefährliche Krankheit goldgelbe Vergilbung ist in Niederösterreich nachgewiesen worden. Befallene Rebstöcke sterben ab. Eine direkte Bekämpfung der Krankheit ist nicht möglich. Übertragen wird sie von der amerikanischen Rebzikade und die ist jetzt auch schon in Wien gefunden worden, berichtet Hubert Kickinger.
2: Das nur ca. 5 mm lange Insekt ist in einem Weingarten in Stammersdorf gefunden worden. Die Krankheit selbst ist aber in Wien noch nicht nachgewiesen, doch das dürfte nur mehr eine Frage der Zeit sein, sagt Elmar Feigl von der Wiener Landwirtschaftskammer.
3: Es hängt sicherlich jetzt auch von der Bekämpfung in Niederösterreich ab, aber grundsätzlich rechnen wir schon damit, dass in den nächsten 1-2 Jahren die Rebzikade auch in Wien wirklich angekommen ist.
2: Die Winzer sind angewiesen, sowohl Funde als auch Verdachtsfälle zu melden. Die Kammer ist im Austausch mit der Stadt.
3: Hier werden bereits Entwürfe aufgearbeitet von Verordnungen, um hier wirklich gut vorbereitet zu sein.
2: Die Verordnungen schreiben den Winzern dann vor, wie sie gegen die amerikanische Rebzikade vorgehen müssen.
0: Und in Liechtenstein dürfen in Zukunft auch Frauen auf dem Thron sitzen, Moritz Strobel berichtet.
4: Künftig wird das erstgeborene Kind des Fürsten oder der Fürstin von Liechtenstein unabhängig vom Geschlecht zur Thronfolgerin oder zum Thronfolger. Bis tatsächlich eine Frau am Thron sitzt, könnte es aber noch lange dauern. Die Regelung gilt erst für noch nicht geborene Kinder der Familie, also die möglichen Urenkel des amtierenden Fürsten. Spanien und Monaco sind damit die letzten Erbmonarchien in Europa, in denen männliche Erben bevorzugt werden. Dort können Prinzessinnen aber den Thron besteigen, wenn sie keine Brüder haben.
0: Jetzt zum Wetter mit Nathalie Auer.
5: Die vergangenen Tage haben fast überall von früh bis spät strahlenden Sonnenschein gebracht. Heute ziehen zeitweise auch Wolken durch. Dabei haben wir es bis Mittag noch meist trocken. Am Nachmittag und Abend bilden sich dann in den Alpen ein paar Schauer und Gewitter. Und die können stellenweise heftig ausfallen mit Starkregen und Sturmböen. Nur stellenweise nass wird es dagegen im Flachland. Hier wird es auch am längsten sonnig und extrem heiß mit bis zu 37 Grad. Sonst erreichen die Temperaturen 25 bis 33 Grad. Am Montag beendet eine Kaltfront dann die große Hitze.
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1: Am Mikrofon ist Rainer Horns, es ist 3 Uhr. Beim Waldbrand im Föhrnwald in St. Tegeden in Niederösterreich ist mittlerweile die ganze Fläche nach Glutnestern abgesucht. Brand aus kann man aber immer noch nicht geben, sagt der Einsatzleiter Mario Lukas. Einige Häuser mussten ja evakuiert werden. Laut Lukas war die Gefahr tatsächlich groß, dass die Flammen auf die Häuser übergreifen.
2: Wir waren circa ein paar Meter vor die Häuser. Es hat dann einer Rückzug geschrien und die Kameraden und Kameradinnen sind aber stehen geblieben und haben die Regelstellung gehalten. Der Wind hat sich dann gedreht und wir haben Gott sei Dank alle erhalten können. Es war sehr knapp.
1: Die Bewohner sind mittlerweile in ihre Häuser zurückgekehrt und hörbar erschüttert gewesen.
3: Wir haben ein Riesenglück gehabt, dass der Wind sich geändert hat in der Richtung und sonst wären die Häuser weg.
4: Es hat uns ein Feuerwehrmann erklärt und hat gesagt, seid glücklich, es hat bis zum Gartenzaun gebrannt, aber es ist jetzt alles im Griff. Naja, heute sehen wir es erst, wie nah es wirklich war. Nicht?
1: Über Nacht bleiben die örtlichen Feuerwehren am Einsatzort. Die Polizei warnt vor den Folgen von Alkohol und Radfahren. Eine gefährliche und folgenschwere Kombination. Auch die Unfallzahlen sind in diesem Sommer hoch, berichtet Peter Obermüller.
5: 59-jähriger Radfahrer in Golling mit dem E-Bike gestürzt, 1,76 Promille. 39-jähriger in der Stadt Salzburg mit dem Rad am Franz-Josefs-Käfer unfallt, 1,72 Promille. 38-jähriger in Neumarkt am Wallersee gestürzt, 2,5 Promille. 3 Unfälle in Salzburg aus den vergangenen Tagen. Alkoholisiert mit dem Fahrrad unterwegs. Das bedeutet, wenn der Alkomat 0,8 Promille nachweist, kostet das bereits zwischen 800 und 3.700 Euro. Hans-Wolf Gruber von der Landespolizeidirektion Salzburg.
6: Die Problematik liegt im Irrglauben, dass man mit Fahrrädern alkoholisiert unterwegs sein kann.
5: Die Höchststrafe liegt bei 5.900 Euro. In bestimmten Fällen ist auch der Führerschein in Gefahr.
6: Weil wenn die Verkehrszuverlässigkeit nicht gegeben ist, dann steht der Führerscheinentzug im Raum.
5: Seit 1. Mai gelten auch beim Lenken von E-Scootern neue Alkoholgrenzen. Strafen gibt es ab 0,5 Promille.
1: Und der befürchtete erneute Ansturm auf die spanischen Exklave Ceuta ist gestern ausgeblieben. Trotz Aufrufen in sozialen Netzwerken war die Lage eher ruhig. Lediglich 300 Migranten sind im Norden Marokkos festgenommen worden. Die meisten von ihnen Bürger aus Ländern südlich der Sahara. Die Behörden in Marokko hatten wegen Falschmeldungen im Internet vor einem möglichen neuen Massenandrang gewarnt. Online wurde nämlich das Gerücht verbreitet, dass die Grenze nach Ceuta aufgehen würde. Wir kommen zu den Wetteraussichten, die hat jetzt Nathalie Auer für Sie.
7: Frisch starten wir vielerorts in den Sonntag bei Temperaturen unter 20 Grad. Tagsüber gibt es bei den Temperaturen dann Riesenunterschiede. Während es zum Beispiel im Außerfern 26 Grad werden, erwarten uns im Wiener Becken extrem heiße 37 Grad. Dazu gibt es heute eine Mischung aus Sonnenschein und einigen Wolken. Auch ein paar Regenschauer und Gewitter sind am Nachmittag und Abend dabei, und zwar vor allem im Bergland. Hier kann es stellenweise auch zu Unwettern kommen, durch intensiven Regen oder Sturmböen.
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1: Am Mikrofon ist Rainer Horns, es ist 4 Uhr. In Österreich gibt es immer mehr Elektroautos. Im Juli waren mehr als ein Viertel der Neuzulassungen E-Autos, berichtet Andreas Jölli.
2: Der Großteil der Autos in Österreich fährt noch immer mit Benzin oder Diesel, aber der Anteil der Elektrofahrzeuge nimmt beständig zu. Innerhalb des letzten Jahres ist die Zahl der elektrischen Neuanmeldungen von 20% auf 27% gestiegen. Dazu kommen noch mehr als 40% Hybridfahrzeuge, also mit einem Mischantrieb aus Strom und Kraftstoff. Christoph Dollner-Gruber von der österreichischen Energieagentur spricht von einem bemerkenswerten Anstieg.
3: Die Anteile bei den Neuzulassungen sind sprunghaft angestiegen. Mit diesen Anteilen, denke ich mal, ist auch ein Zug in Bewegung gesetzt, der nur mehr schwer aufzuhalten ist.
2: Elektroautos werden immer beliebter. Mittlerweile seien schon 300.000 in Österreich unterwegs. Und das, obwohl es keine Kaufprämie mehr gibt, weder für Privat- noch Firmenautos, weil das Geld fehlt. Die Regierung setzt jetzt bei der E-Mobilität auf den Ausbau der Ladeinfrastruktur. Derzeit gibt es in Österreich 40.000 öffentliche Ladestationen, dazu noch etliche private.
1: In der Arktis könnten bald mehr Containerschiffe fahren, denn durch den Klimawandel zieht sich das Eis zurück und die Route wird länger befahrbar. Das nutzt jetzt etwa China, berichtet Johannes Ruprecht.
4: Die chinesische Reederei Sea Legend fährt seit dieser Woche regelmäßig mit Containerschiffen zwischen Asien und Europa über die sogenannte Nordostpassage entlang der russischen Arktis. Grund für das Interesse sind unter anderem die Spannungen im Nahen Osten. Außerdem ist die Route rund 25% kürzer als die gängige Verbindung durch den Suezkanal und damit auf dem Papier günstiger. Doch die Arktis ist nur wenige Monate im Jahr eisfrei. Für die Fahrt müssen deshalb russische Atomeisbrecher angemietet werden. Das treibt die Kosten wieder hoch. Von einer echten Alternative sei man noch weit entfernt, sagt der Lieferkettenexperte Peter Klimek.
5: Es ist vielmehr eine Wette darauf, dass das in etwa 10 Jahren der Fall ist, wenn der Klimawandel weiter fortschreitet.
4: Ob die Route dann wirklich konkurrenzfähig ist, hängt also davon ab, wie schnell das Eis weiter schmilzt.
1: Und Gold für Österreich bei der Faustball-EM in Dänemark. Wie Philipp Warzak berichtet, feiert Österreichs Männerteam am Abend einen 4:0-Finalsieg über Deutschland.
6: Oh, ist das schön! So was hat man lange nicht gesehen! So schön!
7: Seit 2010 warten die Österreicher auf einen Titel und jetzt, 16 Jahre später, holen sie zum bereits 6. Mal EM-Gold.
8: Also ich kann es gar nicht in Worte fassen, ich nehme die Plakette im Namen der Mannschaft an. Es war ein unglaubliches Spiel, 2010 war das letzte Mal.
7: Sagt Man of the Match Marcel Wiesinger. Die Österreicher gewinnen in 4 Sätzen und entthronen den Rekordmeister Deutschland nach 5 Titeln in Folge.
1: Und jetzt zum Wetter und zu Nathalie Auer.
9: Die vergangenen Tage haben fast überall von früh bis spät strahlenden Sonnenschein gebracht. Heute ziehen zeitweise auch Wolken durch. Dabei haben wir es bis Mittag noch meist trocken. Am Nachmittag und Abend bilden sich dann in den Alpen ein paar Schauer und Gewitter. Und die können stellenweise heftig ausfallen mit Starkregen und Sturmböen. Nur stellenweise nass wird es dagegen im Flachland. Hier wird es auch am längsten sonnig und extrem heiß mit bis zu 37 Grad. Sonst erreichen die Temperaturen 25 bis 33 Grad. Am Montag beendet eine Kaltfront dann die große Hitze.
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1: Am Mikrofon Eva Liebentritz, guten Morgen. Heute wird es nochmal richtig heiß. Bis zu 37 Grad Höchsttemperaturen werden im Wiener Becken erwartet. Bei der Hitze können auch geparkte Autos zur Gefahrenzone werden. Die Feuerwehren warnen vor den Folgen von hohen Temperaturen in Fahrzeugen. Mitgeführte Gegenstände könnten zu brennen beginnen oder explodieren, berichtet Peter Obermüller.
2: Innerhalb von 30 Minuten erhitzt sich das Fahrzeuginnere an Sonnentagen auf 50 Grad. So klingt es, wenn eine Dose Deo-Spray explodiert. Alexander Rappold, Gefahrgutexperte in der Salzburger Landesfeuerwehrschule.
3: So eine Dose ist auf 50 Grad ausgelegt und mehr kann so eine Dose eben aufgrund der Bauform dieses Aluminiums nicht aushalten.
2: Auch Laptops, Akkus, Handys, Tablets, Powerbanks oder E-Zigaretten seien Gefahrenquellen im überhitzten Auto.
3: Extrem gefährlich, da diese Gerätschaften für solche Temperaturen nicht ausgelegt sind. Wenn man solche gefährlichen Gegenstände mitführt im Fahrzeug, wäre es am besten, sie dort zu lagern, wo es eher kühl ist, sprich hinterm Rücksitz oder im Kofferraum.
2: Deo-Spray-Dosen können explodieren, Desinfektionsmittel sich entzünden und Lithium-Ionen-Akkus in Brand geraten.
3: Natürlich am allerbesten gar nicht mitnehmen, wenn es nicht sein muss.
2: Empfiehlt der Experte der Salzburger Feuerwehren.
1: Russland greift die ukrainische Hauptstadt Kiew erneut mit Raketen an. Bürgermeister Vitali Klitschko fordert die Einwohnerinnen und Einwohner auf, in ihren Schutzräumen zu bleiben. Es gebe Explosionen, in mindestens 2 Stadtbezirken seien Brände ausgebrochen. Herabfallende Trümmer hätten zudem mehrere Autos in Brand gesetzt. Nach dem schweren Erdbeben in Indonesien ist die Zahl der Todesopfer auf 47 gestiegen. Mit Hilfe der Luftwaffe werden nun erste Hilfslieferungen in die Region geschickt. Mehr als 150 Häuser, fast 100 Schulen und 18 Gesundheitseinrichtungen seien bei dem Beben beschädigt worden, das berichten die Behörden. Das Beben hat sich gestern mit einer Stärke von 7,7 vor der Insel Flores ereignet. Vor Hawaii tobt derzeit ein Hurrikan. Tropensturm Lala hat mit Windgeschwindigkeiten von bis zu 120 km/h auf Big Island für Überschwemmungen, Stromausfälle und Straßensperren gesorgt. Tausende Haushalte sind ohne Strom, der öffentliche Nahverkehr wurde eingestellt, Parks und Strände geschlossen. Die stärksten Auswirkungen werden noch im Laufe des Tages erwartet. Das waren die Nachrichten mit Eva Liebentritt. Und jetzt zum Wetter.
4: Heute wird es speziell im Osten noch einmal brütend heiß. Am Montag sorgt eine Front österreichweit für Abkühlung. Der Tag beginnt zum Teil frisch, meist hat es jetzt unter 20 Grad. Bis zum Nachmittag steigen die Temperaturen auf 25 bis 34, im Wiener Becken und im Weinviertel auf bis zu 37 Grad. Dazu wechseln heute sonnige Stunden mit einigen Wolkenfeldern. Vor allem in den Alpen entwickeln sich am Nachmittag ein paar Regenschauer und Gewitter. Manche können auch heftig ausfallen mit Starkregen und Sturmböen. Im Flach- und Hügelland wird es höchstens vereinzelt kurz nass. Außerdem kommt im Tagesverlauf lebhafter Westwind auf. Morgen am Montag erreicht uns von Nordwesten her dann eine Kaltfront. Die bringt lebhaften bis kräftigen Westwind und im Großteil des Landes Abkühlung in Form von Schauern und Gewittern. Die Regenmengen sind dabei aber recht unterschiedlich verteilt. Ergiebig regnen kann es speziell an der Alpen-Nordseite. Nach Osten und Südosten hin bleibt es zum Teil nur bei geringen Mengen. Die Höchsttemperaturen liegen zwischen 17 Grad stellenweise im Westen und 30 Grad im Osten und im Süden. So viel zum Wetter von Georg Brack.
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1: Im Nachrichtenstudio begrüßt sie Tom Brandenberger. 8 Monate nach dem antisemitischen Schusswaffenangriff am australischen Bondi Beach hat der Bundesstaat New South Wales ein erstes Rückkaufprogramm für Schusswaffen eingeleitet. Ab November sollen Waffenbesitzer Pistolen und Gewehre gegen Geld bei den Behörden abgeben können. Markus Langer berichtet.
2: Nach dem Anschlag mit 15 Todesopfern hatte New South Wales die Waffengesetze verschärft. In dem bevölkerungsreichsten australischen Bundesstaat darf niemand mehr als 4 Schusswaffen besitzen. Für Bauern gibt es einige Ausnahmen. Wer mehr Pistolen und Gewehre besitzt, soll sie nun an den Staat verkaufen können. Für eine Schusswaffe gibt es bis zu 1.000 australische Dollar. Das sind umgerechnet etwas mehr als 600 Euro. Die Kosten werden zwischen dem Bundesstaat und der Zentralregierung aufgeteilt. Weitere australische Bundesstaaten sollen folgen. Das Rückkaufprogramm hatte sich zunächst verzögert, unter anderem, weil es Streit um die Übernahme der Kosten gab.
1: Russland greift die ukrainische Hauptstadt Kiew erneut mit ballistischen Raketen an. Bürgermeister Vitali Klitschko forderte die Einwohner auf, in den Schutzräumen zu bleiben. In 2 Stadtbezirken gebe es Brände. Die ukrainische Luftwaffe berichtete auf Telegram zudem von Angriffen mit Raketen, Gleitbomben und Drohnen, auch auf andere Landesteile. 2 Wochen nach dem Massenansturm von Migranten auf die spanische Exklave Ceuta sind im Norden Marokkos fast 300 Migranten festgenommen worden. Angesichts des Aufrufs in zahlreichen sozialen Netzwerken, den Grenzübertritt erneut zu versuchen, war aber eine viel größere Zahl vermutet worden. Bei verschärften Sicherheitsvorkehrungen blieb die Lage ruhig. Im US-Bundesstaat Indiana sind durch schwere Stürme und Überschwemmungen mindestens 5 Menschen ums Leben gekommen. Nach Angaben der Behörden mussten hunderte Menschen evakuiert werden. Dutzende wurden aus ihren überschwemmten Häusern gerettet. Sturm Graz hat saisonübergreifend auch das 16. Heimspiel auf nationaler Ebene gewonnen. Gegen Altach gelingt ein knappes 1:0. Christian Brates, für Altach bleiben die Steirer das Schreckgespenst der Liga.
3: Ein unerwartet hart erkämpfter Sieg der favorisierten Grazer, der in echte Schwerstarbeit ausartet. Während Altach die erste Hälfte dominiert, geht den Vorarlbergern in der zweiten die Kraft aus und Sturm verdient in Führung. Sidi Chata trifft in der 78. Minute, nachdem dem Norweger wenige Minuten davor bereits ein Tor durch den Videoschiedsrichter aberkannt wird. Sturmtrainer Fabio Ingolic mit Goldhändchen, der Chata von der Bank bringt.
4: Freut uns natürlich auch riesig, dass wir mit Sidi Chata einen Spieler, der nicht so eine leichte Zeit gehabt hat, Man of the Match da bei uns in den Reihen haben.
3: Im zweiten Samstagspiel siegt Austria Lustenau gegen den WRC 2:1 durch einen Doppelpack von Antonio Verinaz in der ersten Halbzeit. Die Matches am Sonntag in der dritten Runde lauten Hartberg gegen Austria Wien, zeitgleich um 17 Uhr WSG Tirol gegen Salzburg und um 19 Uhr trifft dann Rapid auf den GRK.
1: Soweit die Nachrichten mit Tom Brandenberger. Jetzt zum Wetter.
5: Ein Wetterwechsel kündigt sich langsam an. Es wird aber noch einmal sehr heiß in vielen Regionen, speziell im Wiener Becken. Hier steigert sich die Hitze heute auf bis zu 37 Grad. Meist liegen die Höchstwerte aber zwischen 25 Grad im Außerfern und 34 Grad im Südburgenland. Die aktuellen Temperaturen in den Landeshauptstädten: Wien 14 Grad bei der Westeinfahrt bis 22 in der Innenstadt, Eisenstadt 19, St. Pölten, Linz und Salzburg 17, Innsbruck 18, Bregenz 21, Graz 17 und Klagenfurt 18 Grad. Die Sonne bleibt heute nicht alleine am Himmel. Dichte Wolken ziehen teilweise auf, vor allem im Bergland. Hier gibt es im Tagesverlauf auch einige Schauer und Gewitter, die mitunter heftig ausfallen können mit Starkregen und Sturmböen. Einzelne Gewitter können am späteren Nachmittag auch abseits der Berge auftauchen. Am längsten sonnig bleibt es nach Osten und Süden hin. Morgen am Montag bringt eine Kaltfrontabkühlung mit kräftigen Schauern und Gewittern. Im Flachland fallen die Regenmengen aber teilweise mager aus. So viel zum Wetter von Daniel Stanker.
6: Danke, Daniel. Wir kommen zum Radio Burgenland Verkehrsservice. Es ist jetzt 6:04. Alles ruhig am Sonntag. Sie kommen ohne Probleme voran.
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6: Schön, dass Sie heute mit mir aufstehen. Sonntag, der 16. August 2026. Wie eben im Wetter gehört, langsam aber sicher dürfte sich eine Wetteränderung ankündigen. Vorbei ist es mit den hohen Temperaturen. Einmal heute noch durchtauchen und dann wird's das auch. Guten Morgen.

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0: den Ambros mit Corinna Corinna. Guten Morgen, Land am Sonntag. Es ist kurz vor 6:45. Jesus von Nazareth hat seine Anhänger und Anhängerinnen immer wieder mit anschaulichen Gleichnissen gelehrt, was ihm wichtig war. In einem Text aus dem Lukas-Evangelium findet sich etwa eine Geschichte, in der die Frage der Ehrenplätze behandelt wird. Der Pastoralamtsleiter der katholischen Kirche Vorarlberg, Martin Fenkert, macht sich heute seine Gedanken dazu.
1: Jesus erzählt ein Gleichnis und meint, wenn du von jemandem zu einer Hochzeit eingeladen bist, nimm nicht den Ehrenplatz ein. Denn es könnte ein anderer von ihm eingeladen sein, der vornehmer ist als du, und dann würde der Gastgeber, der dich eingeladen hat, kommen und zu dir sagen, mach diesem hier Platz, du aber wärst beschämt. Jesus empfiehlt uns, sich selber zunächst im Leben immer mal wieder hinten anzustellen. Ich will Ihnen von einem peinlichen Moment in meinem Leben erzählen. In meinem früheren Beruf als Radiojournalist habe ich mich bei einer Gelegenheit bewusst in die erste Reihe vorgedrängt. Ich wollte unbedingt eine Wortspende ergattern von einer Schwimmerin, die im Bregenzer Hafen ankam, nachdem sie den Bodensee durchschwommen hatte. Dabei war ich so auf ihr Eintreffen am Ufer fixiert, dass ich die Welt um mich herum vergaß und einem Kameramann vor der Linse stand. Ja, und der ließ seinem Ärger freien Lauf und wollte mich zur Strafe geradeaus ins Wasser schmeißen. Ums Haar wäre ich hineingeplumpst. Und was kann man daraus lernen? Nimm dich nicht so wichtig. Wichtig ist, die Bedeutung der Mitmenschen möglichst hoch einzuschätzen. Und Liebe verschwenden heißt selig zu enden.

0: Heute Sonntag übertragen wir im Radio und auch auf ORF 3 im Fernsehen um 11 Uhr aus der 1789 erbauten kleinen Pfarrkirche zum heiligen Oswald in Kogel im Mittelburgenland die katholische Messfeier. Dazu Pfarrvikar Ivan Vukcevic jetzt.
1: Ja, Kogel ist keine große Gemeinde. Heute zählt der Pfarrer rund 470 katholische Gläubigen. Aber wie viele Pfarren in Burgenland ist auch Kogel von Bevölkerungsrückgang betroffen? Das spüre ich als Priester, als Pfarrvikar in meinem Gottesdienst, aber auch zum Beispiel bei den großen Feierlichkeiten, zum Beispiel like, als dem Oswaldi-Fest, das wir haben schon vorige Woche gefeiert. Aber Leute bemühen sich, dass sie regelmäßig bei den Heiligen Messe kommen. Wir sind eine lebendige Gemeinde. Leute viel betet, gerne singt. Wir haben einen Dekanat, also Seelsorgeraumsorganist, unseren Thomas. Aber wir haben auch einen Kogler, der kommt sehr gerne zu uns, unseren Domorganist Mario Weber.
2: Wie versuchen Sie dann, auf Menschen zuzugehen? Kann man hier noch Hausbesuche beispielsweise machen?
1: Ja, ich als Priester, ich mache die Hausbesuche regelmäßig. Meistens an unseren Kranken und unsere alten Leute mindestens dreimal im Jahr. Das ist Anfang Advent, das ist Anfang der Fastenzeit und regelmäßig, wenn notwendig ist. Ich denke, dass Priester, Gläubiger ist dieses Kontakt. Es ist sehr wichtig. Ich bringe nicht nur mich selbst in einen Besuch, ein Trotsch, eine Kaffee. Das ist wirklich ein tiefes Gespräch und ich sehe, dass wichtig ist, jetzt wie bei dem ORF, unserer Live-Übertragungsmesse, dass unsere Alten und Kranken haben noch eine Möglichkeit mehr, eine heilige Messe zu mitfeiern. Ich bringe auch regelmäßig der Krankenkommunionen, aber ich würde mich freuen, dass auch die Leute, die alt und krank in Kogel sind, wir diese Messe also spüren von der Pfarrkirche durch Fernsehen und Radio.

0: Seiler und Speer zum Aufstehen am Sonntagmorgen mit Principessa. Es ist kurz nach 6:30, damit Zeit für die ersten Nachrichten aus dem Burgenland. Heute Nacht hat ein Waldstück bei Stötterer im Bezirk Mattersburg gebrannt. Gegen 22 Uhr sind insgesamt 5 Feuerwehren im Einsatz gewesen, um den Brand zu löschen. Nach etwa einer Stunde war das Feuer dann gelöscht. Damit weiter zu den Nachrichten mit Gina-Maria Knotzer.
1: Guten Morgen. Das Burgenland liegt beim Sammeln von Altstoffen im Spitzenfeld. 176 Kilo Altpapier, Glas, Holz, Leichtverpackungen und mehr fallen pro Kopf und Jahr an. Damit liegt das Burgenland über dem Österreichschnitt von 163 Kilo, heißt es vom Verband österreichischer Entsorgungsbetriebe. Oper, Festival und Konzerte sind Fixpunkte im burgenländischen Kultursommer. Für den reibungslosen Ablauf sorgen auch Sicherheitskräfte. Darauf macht die Gewerkschaft wieder aufmerksam und wiederholt ihre Forderung nach einem Sicherheitsdienstleistungsgesetz. Derzeit fehle es laut WIDA an verbindlichen Ausbildungsregeln, einem einheitlichen Berufsausweis und einer zentralen Registrierung für Sicherheitskräfte. Vorzeitiger Badeschluss im Freibad Sieglers im Bezirk Mattersburg. Grund dafür sind Schäden an den Rohrleitungen. Das führt zu einem enormen Wasserverlust. Bis zu 140.000 Liter Wasser gehen pro Tag verloren. Eine kurzfristige Reparatur sei nicht möglich, heißt es seitens der Gemeinde. Daher ist das Freibad ab morgen geschlossen.
0: Badeschluss sozusagen. Weiter zum Sport.
2: Mit Michael Gutmann. Guten Morgen. Dritte Niederlage im dritten Spiel für Mattersburg in der Regionalliga Ost. Die Mattersburger unterliegen der Wiener Viktoria 1:3. Der MSV 2020 ist Tabellenvorletzter. In der Fußball-Bundesliga feiert Sturm Graz einen 1:0 Heimsieg gegen Altach. Austria Lustenau holt den ersten Saisonsieg, ein 2:1 gegen Wolfsberg. Heute spielt Rapid gegen den GAK, die Austria gastiert in Hartberg. Erstes Heimspiel heute für den FC Südburgenland in der neuen Saison der Frauenbundesliga. Die Südburgenländerinnen treffen in Stegersbach ab 14 Uhr auf Aufsteiger Rapid. Golfer Bernd Wiesberg ist am dritten Tag des World Tour Turniers in Dänemark auf Rang 57 zurückgefallen. Wiesberger spielt am dritten Tag eine 75er Runde. Heute wird die Schlussrunde ausgetragen. Letzter Tag bei der Schwimm-Europameisterschaft in Paris. Christian Giefing aus Markt St. Martin ist heute gleich zweimal im Einsatz. Über 400 Meter Kraul und in der österreichischen Staffel über 4x100 Meter Lagen.
0: Weiter geht's mit dem Wetter. Zunächst scheint für einige Stunden noch die Sonne im Burgenland. Am Nachmittag ziehen dann Wolken durch und gegen Abend sind einzelne Regenschauer und Gewitter nicht auszuschließen. Wenn ein Gewitter entsteht, dann kann es durchaus kräftig ausfallen. Es wird noch einmal sehr heiß. Die Temperaturen erreichen 31 bis 36 Grad. Dazu weht zunächst mäßiger bis lebhafter Südwind. Gegen Abend dreht der Wind dann auf West. Aktuell haben wir in Kleinzicken 12 Grad, 18 Grad sind es in Neusiedl am See und in Güssing haben wir 13 Grad. Das Radio Burgenland Verkehrsservice, 6:45. Derzeit ist alles ruhig auf den Straßen, Sie kommen ohne Probleme voran.
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0: Gestern der Feiertag, heute auch frei. Zwei Tage so richtig einmal auf die Pause-Taste drücken. Die Geschäfte haben zu. Und dennoch gibt's Menschen, die am Wochenende arbeiten müssen. Vor allem Menschen in sozialen Diensten, die rund um die Uhr im Einsatzbereitschaft sein müssen. Und auch die Mitarbeiterinnen und Mitarbeiter und Freiwilligen des Roten Kreuzes. Christina Buzonic hat mit Mitgliedern der Bezirksstelle Mattersburg bei ihrem Dämmer-Shoppenfest in Pötsching über die Leidenschaft für ihre Tätigkeit und Wochenenddienste gesprochen.
1: Es ist schön, wenn man mit den Kolleginnen und Kollegen gemeinsam Zeit verbringen kann und besonders auch die Dankbarkeit der Patientinnen und Patienten dann bekommt, wenn es zu Einsätzen kommt. Das ist sehr schön und da verbringt man natürlich seine Freizeit gerne und opfert den Sonntag, um den Dienst am Menschen zu machen.
2: Ich bin seit 40 Jahren beim Roten Kreuz dabei. Ich mache das aus Liebe zum Menschen und bin in verschiedenen Organisationen tätig.
3: Zum Beispiel?
2: Zum Beispiel bei der Krisenintervention, bei der Sozialberatung und beim Hospizdienst.
3: Ihr feiert auch 80 Jahre Rotes Kreuz Burgenland. Wie wird das im Land gefeiert heuer?
2: Eine Ausstellung ist auf der Burg Schleining. In Donnerskirchen gibt es eine 80-Jahr-Feier. Das ist dann im September für die Rotkreuz-Mitarbeiter und das wird sicher auch lustig.
4: Ja, ich bin eigentlich schon seit 1993 dabei. Krisenintervention, Ortsstellenleiterin von Forchtenstein, Vorsitzende der Ortsstellenleiter. Ja, es macht einfach Spaß.
1: Ich habe angefangen mit dem Zivildienst im Jahr 2014, bin seitdem dann nach dem Ende des Zivildienstes freiwillig dabei geblieben beim Roten Kreuz und immer noch top motiviert als Rettungssanitäter.

0: Mama, alle miteinander.
1: Der Hubert von Geusern um und um kurz nach 6:45.
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1: Ja, was kann man denn angehen an heute, dem Sonntag? Da gibt es eine Schlossführung im Kostüm. Die Schlossführungen im Kostüm erwecken den Alltag am fürstlichen Hof eindrucksvoll zum Leben. Heute im Schloss Esterhazy in Eisenstadt. Beginn ist um 14 Uhr. Musikalisch kann man den Sonntag auch genießen, etwa bei einem Kurkonzert im Kurpark Bad Sauerbrunn. Im Toni-Stricker-Pavillon um 16 Uhr. Es spielt die Grenzlandsböhmische. Und morgen ist wieder Western-Feeling im Südburgenland angesagt, im Luggytown in Großpetersdorf. Beginn ist um 17 Uhr.
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1: Im Nachrichtenstudio begrüßt sie Tom Brandenberger. Österreich fährt zunehmend elektrisch. Obwohl es mittlerweile keine Kaufprämie mehr gibt, steigt die Zahl von Elektrofahrzeugen beständig an. Im Juli waren mehr als ein Viertel der Neuzulassungen elektrisch betriebene Autos. Dazu kommen noch etliche Hybrid- oder Plug-in-Hybrid-Fahrzeuge. Andreas Jörli berichtet.
2: Der Großteil der Autos in Österreich fährt noch immer mit Benzin oder Diesel, aber der Anteil der Elektrofahrzeuge nimmt beständig zu. Innerhalb des letzten Jahres ist die Zahl der elektrischen Neuanmeldungen von 20% auf 27% gestiegen. Dazu kommen noch mehr als 40% Hybridfahrzeuge, also mit einem Mischantrieb aus Strom und Kraftstoff. Christoph Dollner-Gruber von der Österreichischen Energieagentur spricht von einem bemerkenswerten Anstieg.
3: Die Anteile bei den Neuzulassungen sind sprunghaft angestiegen. Mit diesen Anteilen, denke ich mal, ist auch ein Zug in Bewegung gesetzt, der nur mehr schwer aufzuhalten ist.
2: Elektroautos werden immer beliebter. Mittlerweile seien schon 300.000 in Österreich unterwegs. Und das, obwohl es keine Kaufprämie mehr gibt, weder für Privat- noch Firmenautos, weil das Geld fehlt. Die Regierung setzt jetzt bei der E-Mobilität auf den Ausbau der Ladeinfrastruktur. Derzeit gibt es in Österreich 40.000 öffentliche Ladestationen, dazu noch etliche private.
1: Ein spanischer F-18-Kampfjet hat im Auftrag der NATO eine Drohne über Rumänien abgeschossen. Nach Angaben des rumänischen Verteidigungsministeriums ist das unbemannte Flugobjekt illegal in den nationalen Luftraum eingedrungen. Es war bereits die vierte Drohne, die in diesem Jahr über dem Land abgeschossen wurde. Die Trümmer sollen in einem unbewohnten Gebiet niedergegangen sein. Zur Herkunft der Drohne gibt es keine Angaben. In der Lagune von Venedig prallen die Interessen von Unternehmern und die von Umweltschützern aufeinander. Im Netz wurden 40.000 Unterschriften dagegen gesammelt, dass neben einem Vogelschutzgebiet eine neue Touristenanlage entstehen soll. Aus Italien berichtet Cornelia Wospanek.
4: Es geht um die lange Insel Pellestrina. Sie liegt neben dem Lido und reicht fast bis nach Chioggia. Der Teil, um den es geht, ist von Chioggia aus zu sehen, das Dörfchen Caroman. Hier haben Landentwickler bereits vor bald 20 Jahren Nonnenland abgekauft. Nun wollen sie 77 Villen bauen und dazu zwei Strandanlagen. Die Gemeinde habe schon für den Bau gestimmt, sagt Entwickler Carlo Albertini. Sie müsse das nur noch formalisieren. Caroman ist auch ein Vogelschutzgebiet. Vogelschützer Alessandro Polinori sagt, die EU schreibe vor, die Natur zu schützen. Daher müsse das Projekt überdacht werden. Die Gegner haben im Netz 40.000 Unterschriften gesammelt und sagen, dass das letzte Wort noch nicht gesprochen sei.
1: Der Tropensturm Lala hat sich unmittelbar vor Hawaii zu einem Hurrikan verstärkt und auf der Hauptinsel Big Island für Überschwemmungen und Straßensperren gesorgt. Rund 60.000 Haushalte sind ohne Strom. Der öffentliche Nahverkehr wurde eingestellt, Parks und Strände geschlossen. Das waren die Nachrichten mit Tom Brandenberger. Jetzt zum Wetter.
5: Meist sonnig und teilweise sehr heiß wird es heute noch einmal von Unterkärnten über das Burgenland bis ins Weinviertel mit 32 bis 37 Grad. Der Hitzepol liegt im Wiener Becken. Weiter im Westen hingegen, beziehungsweise großteils im Bergland, wird es weniger heiß als gestern mit 25 bis 33 Grad. Die aktuellen Temperaturen in den Landeshauptstädten: Wien 14 Grad bei der Westeinfahrt bis 22 in der Innenstadt, Eisenstadt 20, St. Pölten, Linz und Salzburg 17, Innsbruck 18, Bregenz 21. Graz 17 und Klagenfurt 18 Grad. Heute mischen speziell im Bergland einige Wolken mit und die bringen vor allem am Nachmittag Regenschauer und teils kräftige Gewitter mit Starkregen und Sturmböen. Im Flachland und im Hügelland hingegen wird es nur vereinzelt nass, auch hier ziehen im Laufe des Tages Wolken auf. Morgen am Montag gehen die Temperaturen dann überall deutlich zurück, das liegt an einer Kaltfront, die Österreich überquert. Die bringt Regen in Form von Schauern und Gewittern, vor allem an der Alpen-Nordseite kann es dann auch anhaltend regnen. So viel zum Wetter von Daniel Stanker.
6: Danke, Daniel. Wir kommen damit zum Radio Burgenland Verkehrsservice. Um 6:45, da ist alles ruhig auf unseren Straßen. Sie kommen ohne Probleme voran.
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6: Bei Musical Güssing hat's Premiere gegeben und wir schauen uns noch einmal die Sache an, was die Gäste, die Schauspieler zu diesem traumhaften Stück sagen. Hier in Kürze in Guten Morgen Burgenland. Schönes Aufstehen am Sonntag.

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0: Chris Steger für immer und für die in Guten Morgen Burgenland. Es ist 19 nach 7. Am Freitagabend ist bei Musical Güssing Premiere gefeiert worden. Wir haben ja ausführlich darüber berichtet. Mit tosendem Applaus und einem begeisterten Publikum hat das Ensemble rund um Intendantin Marianne Resitaric das Musical Wie im Himmel aufgeführt. Und bei einem Titel wie diesem wollten wir natürlich wissen, was es braucht, um sich ganz persönlich wie im Himmel zu fühlen. Die beiden Hauptdarstellerinnen Anna Luypers-Beck und Gabriele und Katrin Trinkel, die Lena gespielt, wissen das ganz genau.
1: Also definitiv zum Beispiel in unserer Freundschaft.
2: Ja.
1: Sind schon sehr lang befreundet und es ist so schön, gemeinsam auf der Bühne zu stehen und zu singen.
2: Das stimmt, das Hobby gemeinsam zu teilen und unser Himmel.
3: Wenn ich nach Hause komme, zu meiner Familie, das ist mein Himmel. Also da bin ich geerdet und das ist wirklich die Familie.
4: Der Himmel auf Erden ist für mich die Zufriedenheit im Herzen, das bei sich selber ankommen und genug sein mit dem, wie man ist und was es ist.
5: Was muss passieren, dass Sie sagen, ich bin im Himmel?
6: Wenn ich mit meinen Freunden und mit meiner Familie hier in Güssing bin, auf der Burg. Hm.
5: Wie schaut dann dieser Himmel aus?
6: Wie man es sich vorstellt, einfach musikalisch.
0: Einfach musikalisch. Das Musical Wie im Himmel läuft in Güssing noch bis zum 29. August.

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0: STS, der Großvater in Guten Morgen Burgenland zum Aufstehen am Sonntagmorgen. Es ist 7.30 Uhr, hier sind die Nachrichten aus dem Burgenland. Heute Nacht hat ein Waldstück bei Stötterer im Bezirk Mattersburg gebrannt. Gegen 22 Uhr sind insgesamt 5 Feuerwehren im Einsatz gewesen. Nach etwa einer Stunde war das Feuer dann gelöscht. Damit zu weiteren Schlagzeilen aus dem Burgenland.
1: Mit Gina Maria Knotzer. Guten Morgen. Das Burgenland liegt beim Sammeln von Altstoffen im Spitzenfeld. 176 Kilo Altpapier, Glas, Holz, Leichtverpackungen und mehr fallen pro Kopf und Jahr an. Damit liegt das Burgenland über dem Österreichschnitt von 163 Kilo, heißt es vom Verband österreichischer Entsorgungsbetriebe. Oper, Festival und Konzerte sind Fixpunkte im burgenländischen Kultursommer. Für den reibungslosen Ablauf sorgen auch Sicherheitskräfte. Darauf macht die Gewerkschaft wieder aufmerksam und wiederholt ihre Forderung nach einem Sicherheitsdienstleistungsgesetz. Derzeit fehle es laut wieder an verbindlichen Ausbildungsregeln, einem einheitlichen Berufsausweis und einer zentralen Registrierung für Sicherheitskräfte. Vorzeitiger Badeschluss im Freibad Ziegles im Bezirk Mattersburg. Grund dafür sind Schäden an den Rohrleitungen. Das führt zu einem enormen Wasserverlust. Bis zu 140.000 Liter Wasser gehen pro Tag verloren. Eine kurzfristige Reparatur sei nicht möglich, heißt es seitens der Gemeinde. Daher ist das Freibad ab morgen geschlossen.
0: Und nun weiter zum Sport.
2: Mit Michael Gutmann, guten Morgen. In der Fußball-Bundesliga feiert Sturm Graz einen 1:0 Heimsieg gegen Altach. Austria Lustenau holt den ersten Saisonsieg, ein 2:1 gegen Wolfsberg. Heute spielt Rapid gegen den GAK, die Austria gastiert in Hartberg. Erstes Heimspiel heute für den FC Südburgenland in der neuen Saison der Frauen-Bundesliga. Die Südburgenländerinnen treffen in Stegersbach ab 14 Uhr auf Aufsteiger Rapid. In der Landesliga übernimmt St. Margareten die Tabellenführung nach Runde 2. Das Team von Trainer Franz Lederer besiegt Aufsteiger Lackenbach 2:0. Die Runde wird heute mit dem Spiel Edelserpentin gegen Eberau abgeschlossen. Charlis Mörz belegt bei der Turn-Europameisterschaft in Zagreb Platz 6 im Finale des Sprungbewerbs.
3: Also der erste Sprung war nicht so gut wie in der Qualifikation. Der zweite Sprung war aber besser und ein bisschen besser hätte ich den ersten noch machen können, aber trotzdem bin ich zufrieden.
2: Nächstes Ziel ist die WM im Oktober in Rotterdam. Golfer Bernd Wiesberg ist am dritten Tag des World Tour Turniers in Dänemark auf Rang 57 zurückgefallen. Heute wird die Schlussrunde ausgetragen.
0: Und nun zum Wetter. Im Burgenland, da scheint zunächst für einige Stunden noch die Sonne. Am Nachmittag ziehen dann Wolken durch und gegen Abend sind einzelne Regenschauer und Gewitter nicht auszuschließen. Die Temperaturen erreichen untertags noch einmal Höchstwerte zwischen 31 und 36 Grad. Dazu weht zunächst mäßiger bis lebhafter Südwind. Gegen Abend dreht der Wind dann auf West. Zu den aktuellen Temperaturen. Bruckneudorf meldet wolkenlosen Himmel 20 Grad, 19 Grad und wolkig ist es in Mattersburg. Und in Wörterberg wolkenlos bei 21 Grad. Zu Ihnen ins Auto um 7.34 Uhr. Hier ist der Radio Burgenland Verkehrsservice. Derzeit alles ruhig, Sie kommen ohne Probleme voran. Gute Fahrt.
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0: genau so gehört sich's. 7.40 Uhr ist es. Schönen Sonntag. Guten Morgen. Einmal geht's noch. Das kann man heute wirklich sagen. Einmal wird's noch so richtig heiß. Zumindest diese Woche. Bis zu 36 Grad, würde ich sagen. Badehose einpacken, ab an den See oder ins Freibad. Und damit's nicht fad wird, darf bzw. muss so einiges mit ins Wasser, wie Irina Witzmann erfahren hat.
1: Schwimmflügel für die Kleine, ein Ball zum Spülen und eine Schwimmbrille.
2: Also taucht wird auch ein bisschen.
1: Taucht wird auch, genau.
3: Einen großen Schwimmreifen, ein Krokodil und eben die Schwimmweste und das Wichtigste halt eben.
2: Was darf denn bei Ihnen beim Wasserspaß nicht fehlen?
4: Die Nudel.
5: Schwimmpuppe.
2: Ja. Schwimmpuppe, ja, sehr cool.
6: Meine Füße kribbeln, daher nehme ich die Schwimmnudel mit und tue mich stützen. Ich kann ja schwimmen, ich könnte tauchen, ich war alles, ich war ein Allrounder. Schau mir an, wie sportlich ich ausschaue.
2: Schaut, dass man nicht im Fernsehen
0: sein. Ja, das ist so, im Radio, da sieht man es halt meistens recht schlecht. 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

Oliver Esters mit Bock me Baby, der schönste Austropop zum Aufstehen am Sonntagmorgen, dem 16. August. Es ist genau 10 Minuten vor 8. Hello.

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1: Im Nachrichtenstudio begrüßt Sie Tom Brandenberger. Im belgischen Naturschutzgebiet Hohes Venn breitet sich derzeit ein Waldbrand immer weiter Richtung deutsche Grenze aus. Damit wird auch die Lage für die Menschen der Stadt Monschau in Nordrhein-Westfalen zunehmend gefährlich. Alexandra von Merse berichtet.
2: Seit 24 Stunden breiten sich die Flammen im Naturpark Hohes Venn immer weiter aus. Es sind Feuerwehrleute aus ganz Belgien im Einsatz, auch aus Deutschland, und möglicherweise muss weitere Hilfe aus dem Ausland angefragt werden. Aber, so sagt ein Sprecher der Feuerwehr, jeder braucht seine eigenen Ressourcen, denn ganz Europa brennt. In der Stadt Monschau wurden 500 Menschen aufgefordert, ihre Häuser zu verlassen. Man kann es nicht in Worte fassen, sagt ein junger Mann. Der Rauch ist so dick, plötzlich ist alles dunkel geworden. Die Feuerwehr versucht jetzt, ein Übergreifen der Flammen auf das deutsche Bundesland Nordrhein-Westfalen zu verhindern. Dort ist es gerade erst gelungen, den Waldbrand im Hirtgenwald unter Kontrolle zu bringen.
1: Russland greift die ukrainische Hauptstadt Kiew erneut mit ballistischen Raketen an. Bürgermeister Vitali Klitschko forderte die Einwohner auf, in den Schutzräumen zu bleiben. In zwei Stadtbezirken gebe es Brände. Russland meldet indes massive ukrainische Drohnenangriffe auf die Region Moskau. Bürgermeister Sobjanin spricht von rund 600 Drohnen. In Österreich steigt die Zahl der Elektroautos weiter beständig an. Im Juli waren bereits mehr als ein Viertel der Neuzulassungen elektrisch betriebene Fahrzeuge. Dazu kommen noch zahlreiche Hybridmodelle. Insgesamt sind in Österreich derzeit rund 300.000 Elektroautos auf den Straßen unterwegs. In der Arktis könnten bald nicht nur Eisbären, sondern auch immer mehr Containerschiffe unterwegs sein. Grund ist auch hier der Klimawandel. Das Eis zieht sich zurück und die Route über die Arktis wird über immer längere Zeiträume befahrbar. China setzt jetzt als erstes Land auf einen regelmäßigen Frachtschiffverkehr, berichtet Johannes Ruprecht.
3: Die chinesische Reederei Sea Legend fährt seit dieser Woche regelmäßig mit Containerschiffen zwischen Asien und Europa über die sogenannte Nordostpassage entlang der russischen Arktis. Grund für das Interesse sind unter anderem die Spannungen im Nahen Osten. Außerdem ist die Route rund 25% kürzer als die gängige Verbindung durch den Suezkanal und damit auf dem Papier günstiger. Doch die Arktis ist nur wenige Monate im Jahr eisfrei. Für die Fahrt müssen deshalb russische Atomeisbrecher angemietet werden. Das treibt die Kosten wieder hoch. Von einer echten Alternative sei man noch weit entfernt, sagt der Lieferkettenexperte Peter Klimek.
4: Es ist vielmehr eine Wette darauf, dass das in etwa 10 Jahren der Fall ist, wenn der Klimawandel weiter fortschreitet.
3: Ob die Route dann wirklich konkurrenzfähig ist, hängt also davon ab, wie schnell das Eis weiter schmilzt.
1: Nach dem schweren Erdbeben im Osten Indonesiens steigt die Zahl der Opfer. Die Behörden sprechen derzeit von mindestens 51 Toten und rund 100 Verletzten. Zahlreiche Menschen werden aber noch vermisst. Das waren die Nachrichten mit Tom Brandenberger. Und jetzt zum Wetter.
5: Das ruhige Hochdruckwetter der vergangenen Tage ist gestern schon ganz im Westen zu Ende gegangen. Heute ziehen weite Teile des Berglands mit. Die Höchstwerte liegen in den Alpen zwischen 25 und 33 Grad, im Flachland und im Hügelland bei 31 bis 37 Grad. Am heißesten wird es im Wiener Becken. Zur Sonne kommen heute auch einige Wolken, vor allem im Bergland. Und hier gehen dann Regenschauer und teils kräftige Gewitter nieder, die lokal Sturmböen und Starkregen bringen können. Auch ohne Gewitter ist es zum Teil recht windig. Und einzelne Schauer sind auch im Flachland möglich. Nach Osten und Süden hin bleibt es aber länger sonnig. Abkühlung im ganzen Land bringt dann morgen der Montag. Da überquert uns nämlich eine Kaltfront mitsamt Regenschauern und teils kräftigen Gewittern. In manchen Regionen kann es dabei anhaltend und oder kräftig regnen. Speziell nach Osten hin könnte es stellenweise aber auch nur wenig regnen. Die Temperaturen reichen von maximal 18, 19 Grad teilweise im Westen bis 28 Grad. Und ganz im Osten und im Süden sind vor den Schauern noch bis zu 30 möglich. So viel zum Wetter von Daniels Danker.
6: Danke, Daniel. Wir kommen zum Radio Burgenland Verkehrsservice um 7:45. Der ist ganz kurz, weil alles ruhig auf unseren Straßen ist. Sie kommen ohne Probleme voran.
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6: In Wiesn ist gestern ein großartiges Konzert über die Bühne gegangen. Ja, wir lieben den Austropop. Richtig, die Granden des Austropop sind aufgetreten und wir waren mit dabei, was die Herren zu ihren Kulthits sagen. Das hören Sie nur hier in Guten Morgen Burgenland in einer Viertelstunde.

0: Scharenweise sind die Austropop-Fans gestern ins Festival Wiesen gepilgert, um mit dabei zu sein bei den Legenden des Austropop. So schaut es nämlich aus, da haben sich wirklich alle versammelt. In Wiesen ist 80 Jahre Boris Bukowski gefeiert worden und das gemeinsam mit Ewald Pfleger und den Chic Sisters, Reinhold Bilgeri und Minisex.
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0: Hits wie Video Live, Kokain, da sind die Fans auf ihre Kosten gekommen. Aber was ist es, das den Austropop so beliebt macht?
1: Austropop ist Leben, das gehört dazu. Das ist einfach das, was wir verkörpern und ja, da müssen wir dabei sein.
2: Super Musik, einfach die Texte, die Lieder, alles, es ist einfach super.
3: Authentisch, ehrlich, echt, an drei Worte. Und ich glaube, dass authentisch, ehrlich und echt wirklich den Austropop von Österreich beschreibt.
4: Ja, es ist unglaublich, was für eine verschiedene Art von Menschen da sind und wir sind total begeistert. Unglaublich, super Festival, ur viele Lieder, die man kennt.
5: Wird man da vielleicht auch ein bisschen melancholisch, wenn man die Nummern aus den 80er und die 90er hört? Denkt man da zurück dann?
6: Auf alle Fälle, weil das ist unsere Generation. Wir haben mit der Musik gelebt und es ist einfach toll, die Musik zu hören.
0: Ja, und dass Austropop jung und alt anzieht, ist sowieso klar. Apropos alt, ans Aufwand denkt der 80-jährige Boris Bukowski sowieso nicht.
7: Es ist nicht nur, dass wir natürlich irrsinnig gern spielen, dass wir halt Musiker in unserer Natur sind, sondern das Spannende ist natürlich auch, dass man batzen kann, dass man einen Fehler machen kann. Und es steht immer auch das Scheitern im Raum. Das kann immer sein, dass man sich nachher denkt, oh mein Gott, ich habe mich blamiert.
0: Aber nix da. Es geht um viel Spaß auf der Bühne und das hat man gestern auch gespürt. Bei den Legenden des Austropop, wie einer, der auch mit dabei war. Bill Gary, Video Live.

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0: Chameleon von Lemo in Guten Morgen Burgenland. Das Ganze um 8.30 Uhr. Zeit für die Nachrichten aus dem Burgenland. Gestern Nacht hat ein Waldstück bei Stötterer im Bezirk Mattersburg gebrannt. Gegen 22 Uhr sind insgesamt 5 Feuerwehren im Einsatz gewesen. Nach etwa einer Stunde war das Feuer dann gelöscht. Damit zu weiteren Meldungen.
1: Mit Gina Maria Knotzer. Guten Morgen. Das Burgenland liegt beim Sammeln von Altstoffen im Spitzenfeld. 176 Kilo Altpapier, Glas, Holz, Leichtverpackungen und mehr fallen pro Kopf und Jahr an. Damit liegt das Burgenland über dem Österreichschnitt von 163 Kilo, heißt es vom Verband österreichischer Entsorgungsbetriebe. Oper, Festival und Konzerte sind Fixpunkte im burgenländischen Kultursommer. Für den reibungslosen Ablauf sorgen auch Sicherheitskräfte. Darauf macht die Gewerkschaft wieder aufmerksam und wiederholt ihre Forderung nach einem Sicherheitsdienstleistungsgesetz. Derzeit fehle es laut wieder an verbindlichen Ausbildungsregeln, einem einheitlichen Berufsausweis und einer zentralen Registrierung für Sicherheitskräfte. Vorzeitiger Badeschluss im Freibad Sieglers im Bezirk Mattersburg. Grund dafür sind Schäden an den Rohrleitungen. Das führt zu einem enormen Wasserverlust. Bis zu 140.000 Liter Wasser gehen pro Tag verloren. Eine kurzfristige Reparatur sei nicht möglich, heißt es seitens der Gemeinde. Daher ist das Freibad ab morgen geschlossen.
0: Und damit weiter zum Sport.
2: Mit Michael Gutmann. Guten Morgen. Dritte Niederlage im dritten Spiel für Mattersburg in der Regionalliga Ost. Die Mattersburger unterliegen der Wiener Viktoria 1:3. Der MSV 2020 ist Tabellenvorletzter. In der Landesliga übernimmt St. Margareten die Tabellenführung nach Runde 2. Das Team von Trainer Franz Lederer besiegt Aufsteiger Lackenbach 2:0. Erstes Heimspiel heute für den FC Südburgenland in der neuen Saison der Frauenbundesliga. Die Südburgenländerinnen treffen in Stegersbach ab 14 Uhr auf Aufsteiger Rapid. In der Fußball-Bundesliga feiert Sturm Graz einen 1:0 Heimsieg gegen Altach. Austria Lustenau holt den ersten Saisonsieg, ein 2:1 gegen Wolfsberg. Heute spielt Rapid gegen den GAK, die Austria gastiert in Hartberg. Charles Mörz belegt bei der Turn-Europameisterschaft in Zagreb Platz 6 im Finale des Sprungbewerbs. Nächstes Ziel ist die WM im Oktober in Rotterdam. Letzter Tag bei der Schwimm-Europameisterschaft in Paris. Christian Giefing aus Markt St. Martin ist heute gleich zweimal im Einsatz. Über 400 Meter Kraul und in der österreichischen Staffel über 4x100 Meter Lagen.
0: Der Sonntag startet sonnig und damit sind wir beim Wetter. Erst im Laufe des Nachmittags und Abends können sich Wolken bilden und auch Gewitter. Die Höchstwerte untertags 31 bis 36 Grad. Dazu weht zunächst noch mäßiger bis lebhafter Südwind. Gegen Abend dreht der Wind dann auf West. Schauen wir uns die Temperaturen an. In Güssing wolkenloser Himmel 19 Grad. In Podersdorf wolkenlos 25 Grad. Und in Wörterberg wolkenlos bei 20 Grad. Es ist jetzt 8:45. Hier ist der Radio Burgenland Verkehrsservice. Derzeit alles ruhig. Sie kommen ohne Probleme voran.
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0: Autodrom, Bagata, Blitz und sonstige Dinge, wie sie alle heißen, die Fahrgeschäfte, die natürlich alle für sich selbst schon einmal eine enorme Geräuschkulisse bilden. Dazu die beiden großen Zelte am Golser Volksfest, das Bierzelt und das Weinzelt. Da ist schon ganz schön viel los. Verliert man auch gern mal den Überblick. Und wenn es schlecht läuft, verliert man dann auch noch die Freundinnen und Freunde. Aber wie findet man sich nach dem Verlieren wieder? Das haben wir die Gäste am Volksfestgelände gefragt.
1: Am Anfang schon, bevor man herkommt, ist einen fixen Treffpunkt ausmachen. Mhm. Man sagt, okay, passt, wir haben uns alle verloren, dort ist ein Treffpunkt, wo wir uns alle wieder treffen.
2: Also wenn ich mit meinen Freundinnen da bin, dann halten wir uns, wenn wir zum Beispiel in die Arena gehen, bei der Hand, damit wir uns nicht verlieren. Regelmäßig aufs Handy schauen ist auch ganz wichtig. Auf vibrieren das Handy.
0: Volksfestgelände gefragt.
1: Am Anfang schon, bevor man herkommt, ist einen fixen Treffpunkt ausmachen. Mhm. Man sagt, okay, passt, wir haben uns alle verloren, dort ist ein Treffpunkt, wo wir uns alle wieder treffen.
2: Also wenn ich mit meinen Freundinnen da bin, dann halten wir uns, wenn wir zum Beispiel in die Arena gehen, bei der Hand, damit wir uns nicht verlieren. 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

Tag hat's fein sein, beieinander bleiben gegeben. Heute ist Sonntag. Da gibt's natürlich auch eine Stunde voller Musik aus Österreich. Und weil noch Sommer ist, wieder eine Extended Version mit extra viel Musik. Gleich nach den Nachrichten um 9 hören wir uns. Bis dann.

0: Guten Morgen, Burgenland. Am Sonntag, dem 16. August, es ist 10 vor 9. In Kürze kommt wieder Sabine Lentsch mit Feinsein beieinander bleiben.
1: Na sicher. Schönen guten Morgen. Gestern am Feiertag

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0: Diana Ross zum Aufstehen. Es ist 9:05. In den Nachrichten berichten wir nach dem Massenansturm auf die spanische Exklave Ceuta im Norden Marokkos, dass über 300 Migranten nun festgenommen werden. Das Ganze noch nach September von Earth, Wind and Fire und den Cars.
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1: Im Nachrichtenstudio begrüßt sie Tom Brandenberger. 2 Wochen nach dem Massenansturm auf die spanische Exklave Ceuta sind im Norden Marokkos fast 300 Migranten festgenommen worden. Angesichts des Aufrufs in vielen sozialen Netzwerken, den Grenzübertritt erneut zu versuchen, war ein weiterer Ansturm befürchtet worden. Bei verschärften Sicherheitsvorkehrungen blieb die Lage letztlich aber ruhig, berichtet Franka Welz.
2: Die spanische Exklave Ceuta in Nordmarokko hat eine weitere ruhige Nacht erlebt. Am Samstag hatten Spanien und Marokko jeweils ein Großaufgebot eingesetzt, um einen erneuten massenhaften Grenzübertritt zu verhindern. Die marokkanischen Sicherheitskräfte gaben Samstagabend bekannt, fast 300 Personen festgenommen zu haben, die versucht hätten, Ceuta zu erreichen. Nach Angaben der Nachrichtenagentur EFE wurden zudem weitere 61 Personen festgenommen. Sie sollen im Verdacht stehen, in sozialen Netzwerken zu irregulären Grenzübertritten aufzurufen. In Ceuta halten sich gut 2 Wochen nach dem massenhaften Grenzübertritt noch einige tausend Migranten auf, darunter zahlreiche Kinder und Jugendliche. Die spanische Regierung spricht von 5000 Personen, andere Quellen von deutlich mehr.
1: Ein spanischer F-18-Kampfjet hat im Auftrag der NATO eine Drohne über Rumänien abgeschossen. Nach Angaben des rumänischen Verteidigungsministeriums ist das unbemannte Flugobjekt illegal in den nationalen Luftraum eingedrungen. Es war bereits die 4. Drohne, die in diesem Jahr über den Land abgeschossen wurde. Die Trümmer sollen in einem unbewohnten Gebiet niedergegangen sein. Zur Herkunft der Drohne gibt es keine Angaben. Die Kurzzeitvermietung von Wohnungen über Plattformen wie Airbnb wird in vielen Städten immer mehr zum Problem für die einheimische Bevölkerung. Zum einen, weil Wohnraum fehlt, zum anderen, weil Mieten immer mehr ansteigen. Christian Pann informiert.
3: Touristen, geht nach Hause. Mit Slogans wie diesen machen Menschen weltweit immer wieder auf die Wohnungsnot durch Kurzzeitvermietungen aufmerksam. Als Reaktion darauf schränken viele Länder Plattformen wie Airbnb immer stärker ein. In Wien zum Beispiel dürfen seit 2024 Wohnungen nur noch insgesamt 90 Tage im Jahr für einen kurzen Zeitraum vermietet werden. Bei Neubauprojekten wird aber immer öfter auf die Kombination von Wohnungen und Ferienwohnungen geachtet. Diese gemeinsame Nutzung sei ein guter Ansatz, sagt Stadt- und Tourismusforscherin Cornelia Tlabaya.
4: Es gibt es auch übrigens in Venedig, da werden diese Erdgeschosszonen zum Teil zur Verfügung gestellt als Lernräume. Und in Wien haben wir die Urban Outs, die haben zum Beispiel Leerstände in der Erdgeschosszone, die sie in Mikrohotels transformieren.
3: Die Mischung macht es also, damit Städte nicht nur Reiseziele sind, sondern auch ein Zuhause bleiben.
1: Bei einem schweren Unfall mit einem polnischen Reisebus sind in Ungarn 12 Menschen getötet und 10 weitere verletzt worden. Nach Polizeiangaben ist der Bus im Osten des Landes von der Straße abgekommen und in einem Graben gelandet, wo er sich überschlug. Die Unglücksursache ist noch unklar. Das waren die Nachrichten mit Tom Brandenberger. Und jetzt zum Wetter.
5: Das Wetter stellt sich allmählich um. Von Vorarlberg bis Oberösterreich ziehen teils dichte Wolken durch und die bringen jetzt schon da und dort ein paar Regentropfen. Nach Osten und Süden hin bleibt es aber noch länger sonnig und es wird extrem heiß im Wiener Becken mit bis zu 37 Grad. Ansonsten liegen die Höchstwerte zwischen 25 Grad stellenweise in Tirol und 34 Grad etwa im Südburgenland. Schauer und Gewitter werden mit der Zeit vor allem im Bergland häufiger und kräftiger. Punktuell sind dann auch Starkregen und Sturmböen dabei. Morgen am Montag kommt dann aber erst so richtig der Wetterumschwung in Form einer Kaltfront. Die bringt kräftige Regenschauer und Gewitter in vielen Regionen. Am meisten Regen fällt wahrscheinlich an der Alpen-Nordseite. Nach Osten und Süden hin bleibt die Regenausbeute teilweise mager. Jedenfalls ist es morgen deutlich weniger warm als zuletzt bei Höchstwerten von 18 bis 28 Grad. Und von Kärnten über das Burgenland bis ins Weinviertel kann die 30-Grad-Marke noch einmal geknackt werden. Je nachdem, wie lange die Sonne vor den Schauern noch scheint. So viel zum Wetter von Daniel Stanker.
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6: Es ist wieder ein Sonntag im Sommer. Herzlich willkommen bei Feinsein beieinander bleiben, meine Damen und Herren. Schön, dass Sie mich wieder durch diese Stunde begleiten. Regelrecht gespickt ist sie mit der schönsten Musik aus ganz Österreich, von Ost bis West. Anfangen tun wir in Tirol mit der Aufweckpolka und mit Peter Turner und Bruno Hosp.

Ja, das war zum Auftakt dieser Stunde die Aufweckpolka, für den Fall, dass sie noch notwendig war. Aber ich bin mir sicher, Sie sind alle schon topfit an diesem Sonntag, an dem der Höhepunkt des Monats schon überschritten ist. Bergfest feiern wir sozusagen heute in Feinsein beieinander bleiben. Mit Musik, selbstverständlich. Gleich kommt die kleine Hex vorbei, gespielt von der Freuhofer Geigenmusi. Und Blaue Fensterl, gräne Gatter besingt danach der Ollersdorfer Dreigesang. Aber zuerst dürfen Sie sich nach der aufregenden Aufweckpolka wieder ein bisschen ausrasten mit dem Stückel Gemütliche Rast von Florian Michelbauer und seinem Harmonika-Ensemble.

Mit dem Blindseelandler von Leonie und Freunden tänzeln wir gleich einmal weiter zu den nächsten Stückeln in dieser Sommerausgabe von Feinsein beieinander bleiben. Da habe ich für Sie in dieser Reihenfolge ausgesucht dreimal Musik aus unserem Burgenland. Den Ungarisch-Schottisch vom Rot-Gold-Trio. Ist alles dunkel, ein Volkslied, gesungen vom Heidenchor Eisenstadt. Und die Puppe, eine Volksweise, musikalisch umgesetzt von den Buchgrablern. Jetzt aber mal Bühne frei fürs Rot-Gold-Trio.

Es ist Sommer im Burgenland und in Feinsein beieinander bleiben ist ebenfalls Sommerzeit mit eben der Extraportion Musik. Ich hoffe, damit kann ich Sie in der heißen Jahreszeit an einem Sonntagvormittag so richtig glücklich machen. Die Geschwister Lamprecht sprechen gleich eine Einladung aus. Gehen wir aus sie zum Peter Bründl, nämlich. Aber davor geht's jetzt einmal ums Glück. Genauer gesagt um den Glücksstern und die gleichnamige Polka. An den Instrumenten das Stalder Trio aus dem schönen Land Tirol.

Am erfrischenden Waldbacherl waren wir gerade noch mit den F-Tam-Tam-Musikanten. Aber es geht gleich schon einmal weiter mit einem musikalischen Feinsein beieinander bleiben. Stammgast mit Franz Posch. Der hat nicht nur seine Imbrügler dabei, sondern auch den Fensterkreuzmarsch. Anschließend geht's musikalisch in die Nachbarschaft nach Niederösterreich. Gemeinsam mit dem Weinviertler Dreigsang. Und die haben was zu bemängeln, nämlich der Weg zu mein Dirndle ist storni. Und dann gibt's noch die Filsleitenmusi mit dem Brieferl-Walzer.

Ein Brieferl, ein echtes, sozusagen kein musikalisches, wäre ja auch wieder mal nett. Oder zumindest eine Ansichtskarte. Ich darf Ihnen erzählen, ich habe eine Freundin, der ich von überall, wo ich bin, eine Karte schreibe. Egal, ob ich jetzt einmal 2 Tage beruflich im Südburgenland bin zum Beispiel oder eine Woche im Ausland. Mittlerweile haben wir schon eine richtig schöne Tradition draus gemacht. Was hier in Feinsein beieinanderbleiben Tradition ist, Musik aus dem Burgenland und aus ganz Österreich. Die Hormeligen aus Tirol sind gleich dran mit Hin und Her und Rundherum. Davor bleiben wir aber noch im Burgenland mit dem Buchgraben-Trio und dem Marsch.

Das waren die fidelen Dorfgeister und das Stückel hat Amklent geheißen. Und während wir uns schön langsam aufmachen in Richtung 10 Uhr, machen wir das selbstverständlich in musikalischer Begleitung. Die Leute, die sind schlecht. Sie hören gleich das Steinberg-Trio. Und jetzt geht einmal die Stubenmusik der Seespitzler an den Start mit dem Brugger Peter Seiner.

Die Spielmusik Schönfeldinger spielt uns raus mit der Klarinettenpolka aus dieser Stunde Fein sein, beieinander bleiben. Das war's für diesen Sonntag. Bis nächsten Sonntag ist jetzt einmal wieder Vorfreude angesagt auf die schönste Musik aus ganz Österreich. Und dazwischen liegt eine ganze Woche mit Radio Burgenland. Dazu wünsche ich Ihnen viel Vergnügen. Ich freue mich schon auf Sie und auf den nächsten Sonntag. Alles Liebe bis dahin. Haben Sie es fein, sagt Sabine Lentsch.

0: Guten Morgen aus dem Mittelburgenland. Im Programm der ORF Regionalradios und auf ORF 3 übertragen wir jetzt die katholische Messfeier aus der Pfarrkirche in Kogl. Mit der Gemeinde feiert Pfarrvikar Ivan Vukcevic die Heilige Messe. An der Orgel sind Thomas Frühstück und Mario Weber, der auch als Kantor die Liturgie mitgestaltet. Eingangs begrüßen Sie die Pfarrgemeinderätin der Filialgemeinde Lebenbrunn, Nina Pernsteiner, sowie die Kuratorin der Pfarre Kogl, Waltraud Ulrich.
1: Auch von uns einen wunderschönen guten Morgen aus Kogl. Unsere Kirche ist dem heiligen Oswald geweiht und ist Anfang August Ziel vieler Wallfahrer. Zu unserer Pfarre gehören noch zwei Nachbarortschaften, Lebenbrunn und Redelschlag.
2: Im Namen der Filialkirche Lebenbrunn, die dem heiligen Ulrich geweiht ist, darf auch ich Sie herzlich zur heutigen Fernsehmesse begrüßen. Frei nach dem Lebensmotto des seligen Ladislaus Patjanis Stratmann, Christsein mit Herz und Hand, dessen Reliquien in der Filialkirche aufbewahrt werden, feiert, singt und betet die Pfarrgemeinde gerne miteinander.
1: Erwähnenswert in unserer Kirche ist noch das Altarbild mit dem heiligen Oswald, der Patron der Tiere.
2: Wir laden Sie in der kommenden Stunde ein, mit uns zu singen und zu beten.
1: Und jetzt wünschen wir uns noch einen schönen Gottesdienst.

Gott, du unser Beschützer, schau auf das Angesicht deines Gesalbten, denn ein einziger Tag in den Vorhöfen deines Heiligtums ist besser als tausend andere. Mit diesem Eröffnungsvers von Psalm 48 und mit dem Gruß der Kirche heiße ich Sie alle herzlich willkommen zu dieser Heiligen Messe am 20. Sonntag im Jahreskreis. Ich begrüße Sie alle hier in unserer Pfarrkirche in Kogel, Herrn Bürgermeister, unsere Gäste von nah und fern. Und besonders herzlich begrüße ich euch alle, die diese Heilige Messe über die Live-Übertragung am ORF 3 in Radio Burgenland und über den Internet mit uns feiern. Durch diese Übertragung tragen wir sie in unseren Herzen und beten für alle, die heute zu Hause sind, die in ihren Kranken- oder Pflegebetten liegen, für die alten und schwachen Menschen, für alle, die nicht bei uns sein können, die fern von ihrer Heimat leben und auch für alle, die heute unterwegs sind. Frau, dein Glaube ist groß. Was für ein Schluss, einen spannenden und dramatischen Dialog im heutigen Evangelium. Dieser Satz führt uns mitten in ein wichtiges Thema, das Wirken über unsere eigenen Grenzen hinaus. Wir Menschen setzen oft uns selbst Grenzen. Wir sehen nur das, was unsere eigenen Fähigkeiten, unsere Kraft und unsere Möglichkeiten zulassen. Manchmal sehen wir nicht weiter als bis zu unseren eigenen Schatten. Aber der Glaube lädt uns ein, weiter zu sehen. Andere Menschen kennenzulernen und auch die eigene Grenze zu erkennen, bedeutet manchmal, aus unserer Komfortzone herauszutreten. Es bedeutet, den eigenen Rahmen zu verlassen und uns wieder neu mit unserem Schöpfer zu verbinden, der uns ruft, auch jene Bereiche seiner Kirche wahrzunehmen, die an ihren Rändern liegen. Als Christen sind wir gerufen, auch dorthin zu gehen. Denn Gottes Haus soll wirklich ein Haus für alle Menschen sein. Darum braucht es manchmal ein wenig Mut. Und auch jetzt, am Beginn dieser Heiligen Messe, sind wir eingeladen, einen kleinen Schritt aus unserem Alltag herauszutreten, still zu werden, innezuhalten und vor Gott zu kommen. Bitten wir den Herrn um ein offenes Herz, um einen starken Glauben und um den Mut, unsere eigenen Grenzen zu überschreiten. Wir wollen einen Moment der Stille halten, unser Leben vor Gott betrachten, unsere Schuld erkennen und unsere Sünden vor Gott, Mutterkirche und einander jetzt in Kyrie beten.

0: Kyrios, der allmächtige Herr, erbarme sich uns, ernehme von uns Sünde und Schuld, damit wir mit reinem Herzen diese Feier begehen.
1: Amen.

Barmherziger Gott, was keine Auge geschaut und keine Ohr gehört hat, das hast du denen bereitet, die dich lieben. Gib uns ein Herz, das dich in allen und über alles liebt, damit wir den Reichtum deiner Verheißungen erlangen, der alles übersteigt, was wir ersehnen. Darum bitten wir dich durch Jesus Christus, deinen Sohn, unseren Herrn und Gott, der in der Einheit des Heiligen Geistes mit dir lebt und herrscht jetzt und

Lesung aus dem Buch Jesaja. So spricht der Herr: Wahrt das Recht und übt Gerechtigkeit, denn bald kommt mein Heil und meine Gerechtigkeit wird sich bald offenbaren. Und die Fremden, die sich dem Herrn anschließen, um ihm zu dienen und den Namen des Herrn zu lieben, um seine Knechte zu sein, alle, die den Sabbat halten und ihn nicht entweihen und sie an meinem Bunde festhalten, sie werde ich zu meinem heiligen Berg bringen und sie erfreuen in meinem Haus des Gebetes. Ihre Brandopfer und Schlachtopfer werden gefallen auf meinem Altar finden. Denn mein Haus wird ein Haus des Gebetes für alle Völker genannt werden. Wort des lebendigen Gottes.

0: Lesung aus dem Brief des Apostel Paulus an die Gemeinde in Rom. Schwestern und Brüder, euch, den Heiden, sage ich, gerade als Apostel der Heiden preise ich meinen Dienst, weil ich hoffe, die Angehörigen meines Volkes eifersüchtig zu machen und wenigstens einige von ihnen zu retten. Denn wenn schon ihre Zurückweisung für die Welt Versöhnung bedeutet, was wird dann ihre Annahme anders sein als Leben aus den Toten? Denn unwiderruflich sind die Gnadengaben und die Berufung Gottes. Denn wie ihr einst Gott ungehorsam wart, jetzt aber infolge ihres Ungehorsams Erbarmen gefunden habt, so sind auch sie infolge des Erbarmens, das ihr gefunden habt, ungehorsam geworden, damit jetzt auch sie Erbarmen finden. Denn Gott hat alle in den Ungehorsam eingeschlossen, um sich aller zu erbarmen. Wort des lebendigen Gottes.
1: Das.

In jener Zeit zog Jesus sich in das Gebiet von Tyrus und Sidon zurück. Da kam eine kananäische Frau aus jener Gegend zu ihm und rief: Hab Erbarmen mit mir, Herr, du Sohn Davids. Meine Tochter wird von einem Dämon gequält. Jesus aber gab ihr keine Antwort. Da traten seine Jünger zu ihm und baten: Befreie sie von ihrer Sorge, denn sie schreit hinter und her. Er antwortete: Ich bin nur zu den verlorenen Schafen des Hauses Israel gesandt. Doch die Frau kam, fiel vor ihm nieder und sagte: Herr, hilf mir. Er erwiderte: Es ist nicht recht, das Brot den Kindern wegzunehmen und den Hunden vorzuwerfen. Da entgegnete sie: Ja, du hast recht, Herr, aber selbst die Hunde bekommen von den Brotresten, der vom Tisch ihrer Herren fallen. Darauf antwortete ihr Jesus: Frau, dein Glaube ist groß, was du willst, soll geschehen. Und von dieser Stunde an war ihr Tochter geheilt. Evangelium unseres Herrn Jesus.

Liebe Schwestern, Brüder, liebe Pfarrfamilie. Im Leben, in der Arbeit und in unserer Berufung begegnen wir immer wieder der Frage nach unseren Grenzen. Was gehört noch zu meiner Aufgabe und was nicht mehr? Wo endet meine Verantwortung? Manchmal sagen wir, dafür bin ich nicht zuständig oder das ist nicht meine Angelegenheit. Besonders im Beruf kennen wir den Gedanken, warum soll ich etwas tun, wofür ich nicht bezahlt werde? Aber auch im persönlichen Leben begegnen uns diese Haltung. Wenn wir bei einem Verwandten, einem Freund oder einem Nachbarn eine Ungerechtigkeit sehen, denken wir manchmal, das ist sein Leben, ich will mich nicht einmischen. Aber wir müssen, wir als Christen, immer innerhalb unserer eigenen Grenzen bleiben. Das heutige Evangelium führt uns genau an diese Frage heran. Jesus geht mit seinen Jüngern über die Grenze Israels hinaus, in das Gebiet von Tyrus und Sidon, in das heutige Gebiet des Libanon. Warum Jesus dorthin geht, sagt uns Matthäus nicht genau. Wir wissen aber, dass Jesus zuvor viele Widerstand erfahren hat. Ablehnung, Streit, Anschuldigungen und Unverständnis. Gerade unmittelbar von unserem heutigen Abschnitt kommt er zu einer Auseinandersetzung mit Pharisäer und Schriftgelehrter. Vielleicht wollte Jesus deshalb mit seinen Jüngern bewusst Abstand gewinnen. Vielleicht braucht sie Zeit, um über das Erlebte nachzudenken. Was haben sie verstanden? Was ist ihnen noch unklar? Wer ist dieser Jesus eigentlich und was bedeutet es, ihm nachzufolgen? Es könnte eine Art geistliche Auszeit gewesen sein, eine sogenannte Exerzitien. Aber Jesus sucht die Stille. Er braucht Zeiten des Gebets und der Sammlung, die Begegnung mit seinem Vater. Und gerade darin liegt eine wichtige Wahrheit. Auch wer für andere da ist, braucht Zeiten, in denen er selbst vor Gott steht. Aber entscheidend ist, Jesus überschreitet eine Grenze. Zunächst ist eine geografische Grenze. Doch bald wird daraus viel mehr, eine religiöse, kulturelle und menschliche Grenze. Jesus befindet sich nicht mehr nur außerhalb des gewohnten Gebietes. Er begegnet dort einem Menschen, der nach damaligem Verständnis ebenfalls außerhalb steht. Und gerade dort beginnt etwas Neues. Diese Ruhe der Jesus und seine Jünger wird durch den Schreien einer fremden Frau unterbrochen. Eine kananäische Frau kommt zu Jesus und bittet um Hilfe für ihre schwer leidende Tochter. Sie gehört nicht zum Volk Israel und nicht zum Kreis der Jünger. Und trotzdem ruft sie, Herr, hab Erbarm mit mir, Herr, du Sohn Davids. Schon diese Anrede ist erstaunlich. Eine fremde Frau erkennt Jesus in etwas, das viele aus seinem eigenen Volk noch nicht erkannt haben. Jesus antwortete zunächst nicht. Dann sagte er, ich bin nur zu den verlorenen Schafen des Haus Israels gesandt. Doch die Frau geht nicht weg. Sie kommt nachher, fällt von ihm nieder und sagt nur, Herr, hilf mir. Jesus führt sie damit tiefer. Es geht nicht mehr allein darum, was sie von ihm will, sondern darum, wer Jesus für sie ist. Sie ist nicht zu irgendeinem Menschen gekommen, die zufällig vorbeigegangen ist. Sie setzt ihre Hoffnung ganz bewusst auf ihn. Darum entwickelt sich zwischen ihnen diese ungewöhnliche, dramatische Ringen. Jesus verwendet das Bild von Brot, der Kinder und von den kleinen Hunden. Für unsere Ohren heute klingt das sehr hart und schwer. Aber die Frau lässt sich nicht zurückweisen. Sie nimmt sogar das Bild Jesu auf und antwortete, ja, Herr, aber selbst die kleinen Hunde essen von den Brotkrumen, die vom Tisch ihrer Herren fallen.
Gerade in dieser Antwort zeigt sich die Tiefe ihres Glaubens. Sie verlangt keinen Anspruch, sie vertraut, sie glaubt, dass selbst eine Brotkrumme von Gottes Tisch genügt, weil in Gottes kleinster Gabe bereits die Kraft seiner ganzen Liebe liegt. Das ist keine schwache Demut, sondern eine mutige Demut. Sie weiß, dass sie nicht erzwingen kann, aber sie weiß zugleich, wem sie vertraut. Darum sagt Jesus schließlich: Frau, dein Glaube ist groß, es soll dir geschehen, wie du willst. Das ist bemerkenswert. In Matthäus Evangelium spricht Jesus gegenüber seinen eigenen Jüngern mehrmals von ihrem Kleinglauben. Hier aber, außerhalb Israels, sagte er zu einer fremden Frau: Dein Glaube ist groß. Damit wird die Heilung ihrer Tochter zu mehr als einem Wunder. Die Begegnung selbst wird zum Zeichen, auf Griechisch Semeion. Gottes Gnade beginnt dort zu wirken, wo ein Mensch sein Herz in Vertrauen öffnet. Hier können wir an das Gleichnis von Seemann denken. Der Same fällt auf verschiedene Böden. Vieles geht verloren, doch ein Teil fällt auf den guten Boden und bringt Frucht. Und gerade diesen guten Boden findet Jesus hier, außerhalb der Grenzen Israels, bei einer Frau, der bei seinen Jüngern ihn vielleicht nicht erwarten hätten. Das ist zugleich eine ernste Botschaft an das auserwählte Volk. Israel hatte, bildlich gesprochen, das Brot auf dem Tisch. Gottes Bund und seine Verheißungen, das Gesetz und die Propheten und schließlich Jesus selbst als Gottes Sohn und Messias. Das bedeutet aber keine Abwertung Israels. Paulus sagt ausdrücklich: Unwiderruflich sind Gnade und Berufung, die Gott gewährt. Erwählung bedeutet in der Bibel jedoch nicht nur ein Privileg, sondern immer ein Auftrag und Verantwortung. Und gerade deshalb richtet sich diese Mahnung heute genau an uns so, hier an die Kirche. Liebe Brüder und Schwestern, auch wir haben unsere Grenzen, unsere Gewohnheiten, unsere Bequemlichkeit und unsere Vorstellung davon, wer zu uns gehört und wer nicht. Darum fragt uns das Evangelium heute: Wo liegt unsere Tyrus und Sidon? Wo sind die Menschen außerhalb unserer vertrauten Kreise, die vielleicht längst nach Gott suchen? Die emeritierte Erzbischof von Sarajevo, der Kardinal Vinko Puljic, hat im Jahr 93 mitten im Krieg in Bosnien und Herzegowina einen Satz gesagt, der bis heute nichts von seiner Bedeutung verloren hat. Zieht die Grenzen, wie ihr wollt, aber streicht keinen einzigen Menschen durch. Sind wir heute wirklich schon so weit, dass wir uns daran gewohnt haben, dass von unseren Augen Länder geteilt werden wie in einer Kriegsbeute, dass Menschen, Frauen, Kinder voreinander getrennt und wie Tiere in verschiedene Gehege eingeteilt werden, dass man mit einem Bleistift Grenzen zieht und dabei ganze Menschen einfach durchstreicht? Das darf für uns niemals normal sein. Werden. Und es darf uns niemals gleichgültig werden. Gerade nach dem heutigen Evangelium sollten wir das verstehen. Denn auch wir werden irgendwann einen solchen kananäischen Frau begegnen und werden wir dann verstehen, dass Gott nicht nur auf unsere Seite wohnt und dass er längst auf der anderen Seite auf uns wartet. Dann wird wahr, was der Prophet Jesaja heute sagt: Mein Haus wird ein Haus des Gebets für alle Völker genannt werden. Nicht nur für jene, die schon da sind, nicht nur für jene, die uns vertraut sind, sondern für alle, die Gott suchen. Und vielleicht hören wir auch heute das Wort, das Jesus zu uns an diesem fremde Frau sagt: Dein Glaube ist groß. Amen. Amen.

Ich glaube an Gott.

0: Leben, Auferstehung der Toten und das ewige Leben. Amen.
1: Gott, unser Vater, will das Heil aller Menschen. Im Vertrauen auf seine Liebe und Barmherzigkeit kommen wir mit unseren Bitten zu ihm und beten gemeinsam.
2: Für die Kirche, dass in unserer Welt ein lebendiges Zeichen deiner Gegenwart bleibt, Grenzen zwischen Menschen überwindet und allen, die dich suchen, mit Offenheit und Liebe begegnen.

für unseren Papst, unsere Bischöfe, Priester und Diakone, dass sie auf die Stimme deines Heiligen Geistes hören, den Menschen nahe sind und durch ihr Leben glaubwürdig Zeugnis von deiner Liebe und Barmherzigkeit geben. Wir

für alle Völker und Nationen unserer Erde, dass Hass, Gewalt und Feindschaft überwunden werden, dass Wege der Versöhnung gefunden werden und auf der Grundlage von Gerechtigkeit ein dauerhafter Frieden wachsen kann.

für alle Menschen, die nach Gott suchen, dass sie Menschen begegnen, die ihnen den Weg zu dir zeigen und dass sie auch in Zeiten des Zweifels, der Not und des scheinbaren Schweigens Gottes die Hoffnung nicht verlieren.

für alle Kranken, Einsamen und Menschen in großer Sorge, dass sie Trost und Hilfe erfahren und Menschen an ihrer Seite finden, die ihre Not sehen, ihnen zuhören und ihnen mit Liebe und Aufmerksamkeit begegnen.

Für unsere Verstorbenen, heute besonders für verstorbene Tante Maria Weber, verstorbene Angehörige Nummer 34 und für alle, an die niemand mehr denkt, dass du sie in deine ewige Gemeinschaft aufnimmst und sie teilhaben lässt am Gastmahl des ewigen Lebens.

0: Guter Gott, Herr der ganzen Welt, alle Menschen kommen aus deinen Hand und dein Wille ist es, dass alle das Heil finden. Höre unsere Bitten und führe uns über alle Grenzen hinweg zu jener Gemeinschaft, zu der du die ganze Menschheit berufen hast. Darum bitten wir dich durch Christus, unseren Heiland und Herrn.
1: Amen.

0: Lasst uns beten, liebe Brüder und Schwestern, zu Gott, dem allmächtigen Vater, dass er diese Gabe der Kirche annehme zu seinem Lob und zum Heil der ganzen Welt.
1: Der Herr nehme das Opfer an aus seinen Händen zum Lob und Ruhm seines Namens, zum Segen für uns und seine ganze heilige Kirche.
0: Herr, wir bringen unsere Gaben dar für die Feier, in der sich ein heiliger Tausch vollzieht. Nimm sie in Gnaden an und schenke uns dich selbst in deinen Sohn Jesus Christus, der mit dir lebt.

0: Gott.
1: Das ist würdig und recht.
0: In Wahrheit ist es würdig und recht, dir, Vater, im Himmel zu danken und dich mit der ganzen

Durch ihn hast du Jesus auferweckt von den Toten und uns die sichere Hoffnung gegeben, dass sich an uns das österliche Geheimnis vollendet. Darum preisen wir dich mit

Ja, du bist Heil, großer Gott, und alle deine Werke verkünden dein Lob. Denn durch deinen Sohn, unseren Herrn Jesus Christus, und in der Kraft des Heiligen Geistes erfüllst du die ganze Schöpfung mit Leben und Gnade. Bis ans Ende der Zeiten versammelst du dir ein Volk, damit deinem Namen das reine Opfer dargebracht werde, vom Aufgang der Sonne bis zum Untergang. Darum kommen wir vor dein Angesicht und feiern in Gemeinschaft mit der ganzen Kirche den ersten Tag der Woche, Sonntag, als den Tag, an dem Christus von den Toten erstanden ist. Durch ihn, den du zu deiner Rechten erhöht hast, bitten wir dich, allmächtiger Gott. Heilige unsere Gaben durch deinen Geist, damit sie uns werden Leib und Blut deines Sohnes, unseres Herrn Jesus Christus, der uns aufgetragen hat, dieses Geheimnis zu feiern. Denn in der Nacht, da er verraten wurde, nahm er das Brot und sagte Dank, brach es, reichte es seinen Jüngern und sprach: Nehmet und esset alle davon, das ist mein Leib,

und sprach: Nehmet und trinket alle daraus, das ist der Kelch des neuen und ewigen Bundes, mein Blut, das für euch und für alle vergossen wird.

Lamm vor Augen, das geopfert wurde und uns nach deinem Willen mit dir versöhnt hat. Stärke uns durch den Leib und das Blut deines Sohnes und erfülle uns mit seinem Heiligen Geist, damit wir ein Leib und ein Geist werden in Christus. Er mache uns auf immer zu einer Gabe, die dir wohlgefällt, damit wir das verheißene Erbe erlangen mit deinen Auserwählten, mit den seligen Jungfrau und Gottes Mutter Maria, unsere Mutter vom guten Rat, mit ihrem Bräutigam, den heiligen Josef, mit seliger Ladislaus, heiliger Stefan von Ungarn, heiliger Rochus, heiliger Ulrich, unsere Kirchenpatron, heiliger Oswald, Diözesanpatron, heiliger Martin, unsere Namenspatronen, Aposteln, Märtyrern und mit allen Heiligen, auf deren Fürsprache wir vertrauen. Barmherziger Gott, wir bitten dich, dieses Opfer, unsere Versöhnung, bringe der ganzen Welt Frieden und Heil. Beschütze deine Kirche auf ihrem Weg durch die Zeit und stärke sie im Glauben und in der Liebe. Deinen Diener, unseren Papst Leo, Bischof Egidius, Altbischof Paul und die Gemeinschaft der Bischöfe, unsere Priester, Diakone, Ordensleute und alle Frauen und Männer, die zum Dienst in der Kirche bestellt sind und das ganze Volk deiner Erlösten. Erhöre, gütige Vater, die Gebete, die hier versammelte Gemeinde und führe zu dir auch alle deine Söhne und Töchter, die leider sind noch fern von dir. Erbarme dich alle unsere verstorbenen Brüder und Schwestern, heute besonders Maria Weber und verstorbene Angehörige der Nummer 34 und alle, die in deiner Gnade aus dieser Welt geschieden sind. Nimm sie auf in deine Herrlichkeit und mit ihnen lass auch uns, wie du verheißen hast, zu Tische sitzen in deinem Reich. Darum bitten wir dich durch unseren Herrn Jesus Christus, denn durch ihn schenkst du der Welt alle guten Gaben. Durch ihn und mit ihm und in ihm ist dir Gott, allmächtiger Vater, in der Einheit des Heiligen Geistes, alle Herrlichkeit und Ehre, jetzt und in Ewigkeit. Wir heißen Kinder Gottes und wir sind es, darum beten wir voll Vertrauen.

0: Erlöse uns, Herr allmächtiger Vater, von allem Bösen und gib Frieden in unseren Tagen. Komm uns zu Hilfe mit deinem Erbarmen und bewahre uns vor Verwirrung und Sünde, damit wir voll Zuversicht das Kommen unseres Erlösers Jesus Christus erwarten. Denn dein ist das Reich und die Kraft und die Herrlichkeit in Ewigkeit. Amen. Der Herr hat zu seinen Aposteln gesagt, Frieden hinterlasse ich euch, meinen Frieden gebe ich euch. Und deshalb bitten wir, Herr Jesus Christus, schaue nicht auf unsere Sünden, sondern auf den Glauben deiner Kirche und schenke ihr nach deinem Willen Einheit, Freiheit und Frieden. Dieser Friede des Herrn sei alle Zeit mit euch.
1: Und mit deinem Geiste.
0: Schenkt einander Zeichen des Friedens und der Versöhnung. Lamm Gottes.
1: Du bist die mächtigste der Welt. Erbarme dich unser.
0: Lamm Gottes.
1: Du bist die mächtigste der Welt. Erbarme dich unser.
0: Lamm Gottes.
1: Du

0: Seht, das Lamm Gottes, das hinwegnimmt die Sünde der Welt.
1: Herr, ich bin nicht würdig, dass du eingehst unter mein Dach, aber sprich nur ein Wort, so wird meine Seele gesund.
0: Kostet und seht, wie gut der Herr ist.

0: Barmherziger Gott, im heiligen Mahl schenkst du uns Anteil am Leben deines Sohnes. Dieses Sakrament mache uns auf Erde Christus ähnlich, damit wir im Himmel zum vollen Gemeinschaft mit ihm gelangen, der mit dir lebt und herrscht in alle Ewigkeit.
1: Amen. Zum Abschluss möchte ich mir bei uns allen bedanken hier, die heute diese heilige Messe gefeiert haben, hier in die Pfarrkirche Kogl, aber auch zu Hause von den Fernsehgeräten über das Radio oder Internet. Ich danke unserem Liturgieteam, der Sakristei, unsere Gastministranten und besonders auch all euch allen, die haben uns geholfen, diese Kirche mit wunderbaren Blumen zu schmücken. Ein besonderer Dank gilt unseren Organisten, unseren Hauptorganisten des Dekanats und Mittelburgerlandes, Maestro Thomas Frühstück, sowie der Sohn unserer Pfarrer aus Kogl, Maestro Mario Weber, der Domorganist. Beide haben die heutige heilige Messe musikalisch wirklich super gestaltet und bereicht. Ein herzliches Vergelt's Gott. Und wenn wir schon bei Musik sind, bei der heutigen Fersenradiomesse, haben wir zum ersten Mal die Gelegenheit, fast die gesamte Liturgie mit Liedern aus dem neuen Diözesan-Gesangbuch, den Eigenteil der Diözese Eisenstadt, zu gestalten. Dieses Gesangbuch enthält viele Lieder, die Generationen von Gläubigen in unserer Diözese begleitet und geprägt haben. Gesange für die verschiedenen Zeiten des Kirchenjahres, Marienlieder und über 25 Messordinarien. Ich muss auch sagen, dass wir würden uns freuen, wenn Sie von den Fernsehen- oder Radiozuhörer, Zuhörerinnen einmal persönlich bei uns hier im Burgenland und unsere Diözesen Eisenstadt begrüßen dürfen, in eine von unseren 174 Pfarrkirchen. Aktuelle Informationen über das Leben in unserer Diözese, unsere Pfarrer, Gottesdienste finden Sie auch auf unserer Diözesan-Website martinus.at. Euch alle wünsche ich einen schönen und gesegneten Sonntag und kommende Woche.
0: Der Herr sei mit euch.
2: Und mit deinem Geiste.
0: Fürsprache den heiligen Oswald, segne und behüte euch der allmächtige dreieinige Gott.

0: Im Programm der ORF Regionalradios und auf ORF 3 übertrugen wir die katholische Messfeier aus der Pfarrkirche Kogl im Mittelburgenland. Mit der Gemeinde feierte Pfarrvikar Ivan Vukcevic die Heilige Messe. An der Orgel waren Thomas Frühstück und Mario Weber, der auch als Kantor die Liturgie mitgestaltet hat. Tontechnik Wolfgang Fuchs, Andreas Treit und Peter Keinrad. Leitung der Übertragung Roman Stipschitz. Sie haben jetzt bis 12.30 Uhr die Möglichkeit zu einem Gespräch mit Pfarrvikar Ivan Vukcevic. Anrufer aus Österreich und Deutschland wählen bitte die Nummer 0800 100 22 60. Ich wiederhole 0800 100 22 60. Für Anrufer aus der Schweiz steht die Nummer 0800 100 22 6. Ich wiederhole 0800 100 22 6 zur Verfügung.
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2: Im Nachrichtenstudio begrüßt sie Tom Brandenberger. Russland hat die ukrainische Hauptstadt Kiew erneut mit ballistischen Raketen beschossen. Bürgermeister Vitali Klitschko spricht von schweren Explosionen in der Nacht. Andere Landesteile wurden laut Behörden mit Gleitbomben und Drohnen angegriffen. Mehr von Alexandra von Mersi.
3: In Kiew standen in der Nacht mehrere Gebäude in Flammen. Es soll auch Verletzte geben. Russland setzt momentan so viele ballistische Raketen ein wie noch nie seit Beginn des Krieges. Und der Ukraine fehlt es an Abfangsystemen. Wir kämpfen darum, die amerikanischen Patriot-Raketen auch in der Ukraine herstellen zu dürfen, sagt Präsident Zelensky und gibt sich kämpferisch. Wir bauen Millionen Drohnen pro Jahr, also können wir auch Abfangraketen bauen. Aber noch fehlt die Erlaubnis aus den USA und so versucht die Ukraine weiter, die Produktionsstätten von russischen Raketen mit Drohnen zu zerstören. 600 Drohnen soll die Ukraine in der Nacht auf Moskau abgefeuert haben. Laut dem Moskauer Bürgermeister wurden die meisten abgefangen, es soll aber Verletzte geben.
2: Die israelische Armee hat nach eigenen Angaben einen ranghohen Kommandeur der libanesischen Hisbollah-Miliz gezielt getötet. Der Angriff ereignete sich in Deir al-Sharani im Südlibanon. Die libanesischen Behörden sprechen von 4 Toten und 17 Verletzten. Von der Hisbollah gibt es bisher keine Bestätigung. Das Tourismusministerium hat einen Leitfaden zum Umgang mit Fake-Bewertungen für Gastronomie-, Beherbergungs- und anderen Tourismusbetrieben herausgegeben. Am Montag startet zudem eine Hotline, an die sich Betroffene von Fake-Bewertungen wenden können. Branchenvertreter fordern schon lange schnelle Verfahren gegen den Missbrauch auf Internetplattformen. In Grieskirchen in Oberösterreich hat ein freilaufender Pitbull-Terrier eine Joggerin attackiert. Die Frau ist schwer verletzt worden, berichtet Sophie Moseder.
4: Der Pitbull hat die 47-Jährige gestern angefallen und in den linken Oberschenkel gebissen. Die Hundebesitzerin hat darauf nicht reagiert, sie ist einfach weitergegangen. Die schwer verletzte Joggerin hat sich alleine bis zum nahegelegenen Freibad Grieskirchen geschleppt. Eine Passantin hat sie ins Krankenhaus gebracht. Die Polizei fahndet jetzt nach der Hundebesitzerin. Sie soll Mitte 30 mit rotblondem Haar sein. Es ist schon die zweite Hundeattacke innerhalb weniger Tage. In Tirol hat am Freitag ein Schäferhund 2 Wanderer gebissen. Der Hund war aus seiner Box entkommen. Ein 85-Jähriger ist am Schienbein verletzt worden, seine 48-jährige Begleiterin an der Hand. Sie musste operiert werden.
2: Im Osten Japans sind bei Überschwemmungen infolge von extremen Starkregen mindestens 9 Menschen ums Leben gekommen. Die meisten Opfer wurden in ihren Autos von den Wassermassen eingeschlossen. Besonders betroffen ist die Präfektur Chiba im Osten von Tokio. Eine Wetterstation verzeichnete innerhalb von 24 Stunden 30 cm Regen. Das ist mehr, als es in Ostösterreich bisher im ganzen Jahr geregnet hat. Das waren die Nachrichten mit Tom Brandenberger. Und jetzt zum Wetter.
5: Recht sonnig ist es momentan im Großteil des Landes. Dichtere Wolken sind zwischen Kitzbühel und Linz am Himmel und die bringen da und dort ein paar Regentropfen. Im Süden und im Osten hingegen baut sich noch einmal die große Hitze auf mit bis zu 37 Grad im Wiener Becken. Meist hat es am Nachmittag 25 bis 34 Grad. Generell werden die Wolken mehr und vor allem im Bergland bilden sich ein paar heftige Schauer- und Wärmegewitter, punktuell mit Starkregen und Sturmböen. Abgesehen davon sind es heute nur wenige Schauer. So viel zum Wetter von Daniel Stanker.
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7: Olmerisch geht's heute zu bei uns in der kommenden Stunde. Herzlich willkommen, darf ich sagen, zum ORF-Frühschoppen aus Salzburg am 16. August. Wie vielseitig die Almlandschaft in Salzburg ist, das weiß der Obmann vom Alm- und Bergbauernverein, Silvester Gfrerer.
8: In Salzburg haben wir 1750 Alme, die bewirtschaftet sind. Ein kleiner Teil der Landwirtschaft, aber für die Gesellschaft ein sehr wichtiger Teil in der Natur, in der Kulturlandschaft. Da finden sich die Leute einfach wohl.
7: Ja, und wir dürfen uns heute auch wohlfühlen mit feinster Volksmusik rund ums almerische Leben. Die Alpenlandler Musikanten, die machen gleich den Auftakt mit der Polka. Almerisch muss sein. Eine schöne Frühschoppenstunde wünsche ich.

0: Der Dreigesang Herzklopfen aus dem Salzburger Land mit seinem Almlied Bergauf bin ich gegangen. Ja, die Almvielfalt in Salzburg, die ist riesengroß. Die Arbeit auf die Almen, die ist mittlerweile unverzichtbar geworden für die Landwirtschaft, aber auch für die Kulturlandschaft. Die heimischen Almbäuerinnen und Bauern, die gingen alle mit größter Leidenschaft zu Werke.
1: Wir sind mit unseren ganzen Milchkühen herum, das Jungviech ist herum, Focken haben wir noch da. Das hat mein Großvater damals in die 30er Jahren, weiß noch, hat die Alm gekauft. Und somit ist die Alm zu uns dazugekommen.
2: Also wir haben momentan 4 Milchkühe herum, 2 haben herum noch Kälberst. Da machen wir ein bisschen einen Kass davon und haben die Milch natürlich selber auch. Dann haben wir noch ein paar Mutterkühe, die sind aber auf der anderen Seite drüben. Mit unseren Norika gehen die mit.
3: Ich betreue eigentlich mehr oder weniger die Alm. Schau, dass der Zaun alles in Ordnung ist. Nicht. Ich schaue, dass die Weideflächen sauber benannt sind. Nicht. Macht dann einfach eine Freude, gell, wenn die Alm einfach sauber benannt sind. Fürs Kasen und fürs Brotbacher braucht man relativ viel Holz, nicht wie es ist. Da schaue ich dabei, dass nur Holz hinter der Hütte liegt.
4: Also ich glaube, man darf sich nicht schade sein für irgendeine Arbeit, weil man einfach Stall machen, Stall putzen, schwer heben auch. Also man muss schon auch wissen, dass man den ganzen Tag eigentlich so dahin arbeitet. Sobald ich aufstehe, darf man nichts machen. Und ich glaube, einfach die Leidenschaft ein bisschen haben. Mengen und eine Freude haben dabei.
0: Ja, Freude streuen sie alle aus, auch wenn es nicht immer nur idyllisch ist. Und in so einem heißen, trockenen Sommer wie heuer, da ist es besonders herausfordernd. Darüber reden wir gleich. Vorher gibt es wieder Volksmusik aus Salzburg zum Herrn im heutigen ORF Frühschoppen. Die Zeitlangmusik hat uns den Burgstauner Bayerischen mitgebracht und davor hören wir noch die Weißenbacher Tanzlmusik mit ihrer Wildbachpolka.

0: Ganz feine Waisenbläserklänge. Über Dolma geht's da mit dem Flügelhorn-Duo der Trachtmusikkapelle Weißbach bei Lofa. Und über Dolma geht's halt auch in unserem Frühschoppen. Silvester Gfrerer ist Obmann vom Salzburger Alm- und Bergbauernverein und auch Bundesobmann-Stellvertreter der Almwirtschaft Österreich. Und in deiner Arbeit, da steckt ganz viel Herzblut drin auch. Silvester, was begeistert dich denn persönlich am meisten an der Almwirtschaft?
1: Ich bin einfach leidenschaftlicher Almbauer und man freut sich im Frühjahr einfach, wenn man die Viecher auslassen kann von den Stall daheim, ein bisschen eine Heimweide haben und nachher auf die Alm rauffahren kann. Und die älteren Viecher, die was eigentlich schon auf der Alm gewesen sind, die wissen ganz genau, wo es lang geht und die wissen Bescheid, wenn es denn genau gefahren ist. Und den Viecher da zuschauen, wie es ihnen taugt, das Tierwohl und all die Geschichten, wie es da auf der Weide umeinander liegen und nachher wieder mal grausen gehen und Wasser trinken gehen, das zu beobachten und die Kulturlandschaft zu erhalten. Und das, glaube ich, ist unsere große Motivation. Und das ist einfach eine Leidenschaft, was einfach wichtig ist. Und wir brauchen auch die Almen für die Lebensmittelproduktion, auch ganz ein wesentlicher Faktor, und die Heimbetriebe eben zu entlasten.
0: Jetzt haben wir gehört, viele Almbauern machen das schon über Generationen hinweg. Familien, wo es schon seit Jahren Almwirtschaft betrieben wird. Hast du das auch von klein auf mitgekriegt, wie ein Almbetrieb läuft?
1: Ja, wir sind als Buben schon drin gewesen auf der Alm. Bei unserem Opa, der hat die Hütten ein wenig verliefert und wir haben auf die Kühe geschaut oder auf die Viecher geschaut und haben halt beim Mächen schon ein bisschen geholfen und da ist noch so ein Handmächen gewesen und da haben halt die Kühe, die leichter zu machen sind, und die braven Kühe, die es nicht geschlagen haben, die haben mir Buben gemacht und da haben wir eigentlich das Handmachen gelernt. Und dann haben wir die Kühe getrieben, dann haben wir Frühstück gegessen und haben beim Goldviech nachgeschaut. Und das war halt der Ablauf und wir sind eigentlich auch gerne umgewesen auf der Alm.
0: Und mittlerweile auch schon die nächste Generation in den Stadtlöchern?
1: Ja, ich habe meinen Betrieb schon übergeben an meine Tochter und meinen Schwiegersohn. Die machen das auch mit Leidenschaft und wo ich Zeit habe, hilfe ich daheim noch gerne mit. Aber die Leidenschaft ist nach wie vor da und ich hoffe so, dass es so gut weitergeht.
0: Gut, weiter geht's jetzt auch bei uns im heutigen Almfrühschoppen mit schneidiger Volksmusik von den jungen Grausaler mit ihrer fidelen Klarinetten.

0: Die Obermüller Musikanten im Radio Salzburg Frühschoppen mit dem Walzer auf der Wildalm. Ja, so idyllisch wie ein Almleben oft klingt, so herausfordernd ist es auch. Und in so einem Sommer wie heuer ganz besonders, die extreme Trockenheit, die macht auch die Almbauern bis in hohe Lagen auf wie zum Schaffen. Silvester Gfeurer.
1: Ja, wir haben ein Jahr, was schon extrem ist und was sicher, was Hitze und Dürre betrifft, in die Rekorde der Geschichte eingewirrt. Wo man mit alten Leuten redet, mit alten Bauern, Bayerner, noch erzählen sie mir, dass die das auch noch nie mitgemacht haben in dieser Intensität. Es gibt halt einfach keine Regenphasen, wo die Vegetation sich erholen kann, wo das Gras wachsen kann, wo die Viecher zu fressen haben. Und es ist einfach alles so Druck geworden, das, was die Viecher nicht mehr aufnehmen, das Gras, und dadurch natürlich auch die Futtergrundlage eigentlich nicht mehr zur Verfügung steht. Und deshalb ist es in vielen Bereichen auch, dass wir einfach früher antreiben müssen.
2: Das wirkt sich jetzt so aus, wie du sagst, dass Bauern die Viecher schon wieder vor der Alm runtertreiben. Wie viele Almen sind denn da momentan in Salzburg betroffen? Kann man das schon beziffern?
1: Das kann ich nicht so genau sagen, aber ganz betroffen sind die Milchkühe, weil die Milchkühe einfach eine gute Futtergrundlage brauchen und die Hitze sowieso nicht gut ist für die Viecher. Die Viecher haben es lieber kühl, feucht, dann nehmen sie mehr Futter auf, dann haben sie auch eine bessere Leistung, und eine Milchkuh in dieser Situation hat auf der Alm einfach nichts mehr verloren. Die Situation ist jetzt so, dass wir mit der fertig werden müssen. Wir haben das, ein bisschen das Glück in der Bergregion, dass wir meistens Sonnenseiten haben oder Schattenseiten haben. Die in der Schattenseite sind in dem Fall ein bisschen bevorteilt. Und die, was wirklich in der Sonnenseite sind, für die ist es wirklich schwierig, weil da sind die Heimbetriebe auch alle braun, die Wiesen und auf die Eimer sowieso. Es gibt einige Almen, die das Wasser aufführen müssen. Die Viecher brauchen viel Wasser. Und das ist natürlich eine zusätzliche Aufgabe, die natürlich auch sehr arbeitsintensiv und auch kostenintensiv ist.
2: Wenn man jetzt über das redet, dass Almen auch immer mehr touristisch genutzt werden für Gäste, hat das dann Auswirkungen, dass vielleicht solche Angebote in Zukunft nicht mehr bis in Herbst bestehen können?
1: Es kann schon Auswirkungen haben, aber die, glaube ich, sind nicht so dramatisch. Das hat sich so eingestellt, eigentlich, wenn Almbauern heimfahren, weil es Zeit ist. Nachher ist halt die Hütten zu. Es bleiben aber alle ein über, die was länger anbleiben, aufgrund der Lage, aufgrund der Alm, wie sie eben bewirtschaftet wird. Und wenn im Herbst also die Gäste weniger werden, dann ist halt das Angebot auf weniger Almen klar wie mal ausgelegt. Und dann haben halt die weniger Gäste, die es sind, trotzdem noch ein gutes Angebot, dass sie da wandern können und einen Urlaub verbringen.

0: Alles Glück auf Erden, auf einer Walzer, gespielt von der Gruppe Birkenstock 6, heute bei uns im eumerischen ORF Radio Salzburg Frühschoppen. Und alles Glück auf Erden, das ist für viele Landwirtinnen und Landwirte ihr Hof und ihre Alm. Auch für Silvester Gfrärer, Obmann vom Salzburger Alm- und Bergbauernverein. Dein Betrieb, der liegt im Großwaldall, der Griersbichihof, und ihr habt auch ein Almgebiet dabei.
1: Ja, wir bewirtschaften da den Griersbichihof. Das ist ein Familienbetrieb, was die durchschnittliche Größe hat, wie es bei uns so üblich ist. Wir haben 30 Stück Rinder, die gehen alle auf die Almaffe in Summe. Die Almwirtschaft ist natürlich ein wesentlicher Teil bei uns. Die Almen liegen auf 1.300-1.400 Meter bis, gehen dafür bis 2.400 Meter. Relativ hoch auf, aber es sind alles Grasberge bei uns, und wenn es einen normalen Sommer hat, kann man die Weide eigentlich gut nützen, und das war das Ziel, dass man das gut machen kann. Früher, bis in die 60er Jahre, ist ja daheim Getreide angebaut worden, und da hat man die Almen als Futtergrundlage gebraucht, weil daheim nicht so viel Grünland zur Verfügung gestanden ist. Wir sind da ganz früher, noch 3 Wochen, haben wir Bergmäher gemäht auf der Alm, und das Futter ist im Winter angeliefert worden. Und das Futter haben wir notwendig gebraucht, und da hat sich auch viel verändert. Jetzt ist das Mauke nicht mehr so der Brauch. Wir haben noch 2 Hektar, was wir in Almanger haben. Bin's heißt Dungmaut. Das Firmen haben das Futter, und die anderen Flächen da wir auf der Almanger beweiden.
0: Was wünschst du dir denn jetzt für einen heurigen Almsommer noch, außer an Regen wahrscheinlich?
1: Was ich mir wünsche, ja. Wenn doch ein bisschen eine Regenphase kommt, einmal, dass wir einen guten Herbst haben, der doch einiges noch ausgleichen könnte. Das wünschen wir, das ist noch möglich aufgrund der Jahreszeit, und dass man einfach wirklich auch in Zukunft noch die Almen weiterentwickeln kann und bewirtschaften kann. Und was ein großer Wunsch ist, dass auch die Jugend nach wie vor so motiviert ist, wie sie ist, weil das einfach das Wichtigste ist, dass auch die Almwirtschaft weitergeht. Und wir haben momentan überhaupt kein Problem nicht, dass da irgendwie Almen auflassen werden. Aber wenn zu viele in den Sommer kommen, dann wird das sicher auch ein Thema werden.
0: Dann hoffen wir, dass es für die restliche Almsaison zumindest ein bisschen eine Entspannung gibt. Danke, Silvester Gfrärer, für diese Einblicke in die heimische Almwirtschaft. Und wir legen im Radio Salzburg Frühschoppen jetzt die Großwallerbrücke auf.

Die Paddinger Alm, Franz Ebrücker, haben wir da gehört, von den Heugrafen Musikanten. Davor hat uns der Gasteiner Viergesang ein Wildschützenlied gesungen. Ja, so klingt er, der Frühschoppen aus dem Salzburger Land heute, fein almerisch. In der gleichen Tonart geht's auch weiter mit Salzburger Sänger und Musikanten. Die Göwurzenmusi aus dem Tennengau hören wir mit einer wunderbaren Weiß. Die Wengerbachmusi aus dem Pongau mit dem Flottensticki, der Spotter und den Zauchenseher Viergesang mit einem feinen Almlied. Da wünscht man sich einen Almfrieden, so wie es in Mundartdichterin Maria Berger vorsteht. A Fleckerl, wannst findst, wie dies auf der Alm, nachher tut da im Leben nix anders mehr gefallen. D'Freit und der Fried sind da noch daheim, da halt man's lang aus, wannst da bist, ganz

Die Weißengorner Tanzelmusi mit ihrem traumhaften Almsee-Walzer. Bei diesen Melodien, da sieht man förmlich glitzern den Almsee in der Bergwelt. Ja, damit klingt unsere volksmusikalische Stunde rund um das heimische Almleben wieder gemütlich aus. Das war der heutige ORF-Radio-Frühschoppen aus dem Landesstudio Salzburg. Ich darf mich ganz herzlich bedanken fürs Zuhören und möchte noch einen wunderbaren Sonntag wünschen. Die Tannkappen-Klarinettenmusi aus dem Enzbongau, die spielt uns jetzt noch zu wie zum Mittagsjournal um Punkt 12 mit ihrer flotten Grüßen Chorblick-Balka. Alexander Holzmo sagt Mahlzeit, pfiat Gott und bis zum nächsten Mal.

0: Vilsmoos, am Fuße des Dachsteinmassivs gelegen, ist ein bekannter Fremdenverkehrsort im Pongau. Der Ort scheint urkundlich erstmals im 13. Jahrhundert auf. Die Kirche stammt aus dem 15. Jahrhundert. Gotischen Ursprungs ist auch das wundertätige Jesuskind, das jahrhundertelang Ziel von Wallfahrern war. Vom einstmals barocken Hochaltar sind noch die Kirchenpatrone Petrus und Paulus erhalten. Der Halleiner Bildhauer Jakob Adelhardt hat ein überlebensgroßes Kruzifix geschaffen.
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2: Busunglück in Ungarn, 12 Tote, viele für Schwerverletzte. Nach zahlreichen Unfällen, Polizei warnt vor alkoholisiertem Radfahren. Zum Mittagsjournal begrüßt sie Paul Kanker. Es ist der schwerste Unfall in Ungarn seit mehr als 20 Jahren. In der Nacht sind durch ein Busunglück 12 Menschen ums Leben gekommen, mindestens 10 sind schwer verletzt, einige davon schweben in Lebensgefahr. Der Bus ist auf einer Autobahn von der Straße abgekommen. Alexandra von Mersi berichtet.
3: Der Unfall hat sich gegen 1 Uhr früh auf einer geraden Strecke auf der Autobahn östlich von Budapest ereignet. Laut ersten Ermittlungen ist der Fahrer während der Fahrt eingeschlafen und hat die Kontrolle über den Reisebus verloren. 12 Menschen sind gestorben, 11 von ihnen noch an der Unfallstelle. 10 weitere wurden verletzt. Eine Person, so Regierungschef Madja, schwebt noch in Lebensgefahr. Er sprach den Familien und allen Angehörigen sein Beileid aus. Bei der Reisegruppe handelt es sich angeblich um eine Pilgergruppe, die auf der Heimreise von Bosnien-Herzegowina war. Es ist der schwerste Busunfall in Ungarn seit dem Jahr 2003, als ein Zug an einem Bahnübergang in einen deutschen Reisebus krachte.
2: Im Straßenverkehr ist neben Übermüdung vor allem Alkohol gefährlich. Und das nicht nur bei Autos, sondern auch beim Radfahren. Die Salzburger Polizei warnt vor den Folgen. Sie spricht von einer gefährlichen und folgenschweren Kombination. In diesem Sommer hat es bereits zahlreiche Unfälle mit betrunkenen Radfahrern gegeben. Aus Salzburg, Peter Obermüller.
4: 59-jähriger Radfahrer in Golling mit dem E-Bike gestürzt, 1,76 Promille. 39-jähriger in der Stadt Salzburg mit dem Rad am Franz-Josefs-Käfer unfallt, 1,72 Promille. 38-jähriger in Neumarkt am Wallersee gestürzt, 2,5 Promille. 3 Unfälle in Salzburg aus den vergangenen Tagen. Alkoholisiert mit dem Fahrrad unterwegs, das bedeutet, wenn der Alkomat 0,8 Promille nachweist, kostet das bereits zwischen 800 und 3.700 Euro. Hans-Wolf Gruber von der Landespolizeidirektion Salzburg.
5: Die Problematik liegt im Irrglauben, dass man mit Fahrrädern alkoholisiert unterwegs sein kann.
4: Die Höchststrafe liegt bei 5.900 Euro. In bestimmten Fällen ist auch der Führerschein in Gefahr.
5: Weil wenn die Verkehrszuverlässigkeit nicht gegeben ist, dann steht der Führerscheinentzug im Raum.
4: Seit 1. Mai gelten auch beim Lenken von E-Scootern neue Alkoholgrenzen. Strafen gibt es ab 0,5 Promille.
2: Es ist fast so etwas wie eine Revolution im friedlichen Liechtenstein. Künftig dürfen auch Frauen auf dem Fürstenthron sitzen. Bisher ist immer der erstgeborene Sohn Fürst geworden. Das liechtensteinische Fürstenhaus ändert jetzt die bisherige Erbfolgeregelung. Moritz Strobl informiert.
6: Künftig wird das erstgeborene Kind des Fürsten oder der Fürstin von Liechtenstein unabhängig vom Geschlecht zur Thronfolgerin oder zum Thronfolger. Bis tatsächlich eine Frau am Thron sitzt, könnte es aber noch lange dauern. Die Regelung gilt erst für noch nicht geborene Kinder der Familie, also die möglichen Urenkel des amtierenden Fürsten. Spanien und Monaco sind damit die letzten Erbmonarchien in Europa, in denen männliche Erben bevorzugt werden. Dort können Prinzessinnen aber den Thron besteigen, wenn sie keine Brüder haben.
2: Nach dem Erdbeben in Indonesien steigt die Zahl der Toten. Nach jüngsten Behördenangaben sind 51 Leichen geborgen, mehr als 130 Menschen sind verletzt. Die Erde hat vor 2 Tagen mit einer Stärke von 7,7 vor der Insel Flores im Osten Indonesiens gebebt. Seither hat es mehr als 340 Nachbeben gegeben. Nach 16 Jahren Profifußball beendet Österreichs Nationalteamverteidiger Gernot Trauner seine Karriere. Trauner ist 34 Jahre alt. Er hat für den LASK, für Ried und zuletzt Feyenoord Rotterdam gespielt. Mit Feyenoord ist Gernot Trauner niederländischer Meister und Cupsieger geworden. Das war das Mittagsjournal mit Paul Kanker. Und nun zum Wetter.
7: Der Sonntagnachmittag bringt teils sonniges, teils gewittriges und nach Osten hin noch einmal extrem heißes Wetter. Morgen wird es mit einer Kaltfront dann verbreitet nass und spürbar kühler. Die aktuellen Meldungen der Landeshauptstädte: Wien und St. Pölten heiter 32 Grad, Eisenstadt heiter 34, Linz stark bewölkt 27 Grad, Salzburg stark bewölkt 25, Innsbruck wolkig 24, Bregenz wolkig 27 Grad, Graz heiter 30 sowie Klagenfurt heiter 29 Grad. Im Bergland scheint die Sonne heute Nachmittag nur noch zeitweise. Hier bilden sich immer mehr Quellwolken und einige Regenschauer, Gewitter, die vereinzelt heftig sein können. Von Oberösterreich bis ins Burgenland und im Süden wird es dagegen höchstens vereinzelt gewittrig und hier zeigt sich die Sonne noch länger. Bei teils lebhaftem Westwind wird es noch einmal sehr heiß. Die Temperaturen erreichen 26 bis 33, im Osten sogar bis zu 37 Grad. Morgen Montag mit einer Kaltfront viele Wolken und allmählich in weiten Teilen Österreichs kräftige Regenschauer und Gewitter. Dazu windig und überall ein paar Grad kühler. So viel zum Wetter von Michael Mattern.
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0: 12.30 Uhr Radio Burgenland aktuell mit Gina Maria Knotzer und diesen Themen heute. Die Serie der Flurbrände geht auch im Burgenland weiter. Der MSV 2020 setzt seine Niederlagenserie in der Regionalliga Ost fort und das Wetter noch einmal sehr heiß.
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0: Nach wie vor halten Flurbrände die Feuerwehren im Burgenland auf Trab. Vergangene Nacht waren die Einsatzkräfte in Stötterer im Bezirk Mattersburg gefordert. 5 Feuerwehren rückten aus, die Löscharbeiten dauerten bis Mitternacht. Und die Feuerwehr Pötsching unterstützte gestern Nachmittag neben weiteren Wehren aus dem Bezirk die Einsatzkräfte aus Lichtenwörth bei der Bekämpfung eines Waldbrandes im burgenländisch-niederösterreichischen Grenzgebiet. Erschwerend hinzu kam, dass während der Löscharbeiten ein Weltkriegsrelikt detonierte, heißt es von der Feuerwehr Pötsching. Mit der Jubiläumsausstellung Wir sind 100, Burgenland schreibt Geschichte, wurde vor 5 Jahren die umfassend sanierte Burg Schleining wieder eröffnet, mit der Neupositionierung als Friedensburg. Das Konzept ist aufgegangen, berichtet Stefan Schinkowitsch.
2: Knapp 300.000 Besucherinnen und Besucher sind in den vergangenen 5 Jahren auf der Friedensburg Schleining gezählt worden. Rund 20 Millionen Euro wurden in ein neues Ausstellungskonzept investiert. Die Verbindung von Kultur, Geschichte, Friedensarbeit, Musik und Tourismus haben die Friedensburg zu einem wirtschaftlichen Motor des Südburgenlandes gemacht, bilanziert Landeshauptmann Hans-Peter Doskozil. Das Programm wird laufend weiterentwickelt, vermittelt den Gästen die Baugeschichte der Burg und bietet Familienangebote, sagt die Geschäftsführerin der Kulturbetriebe Burgenland, Claudia Prieber. Weiterentwickelt wurde auch die Internationalisierung. So ist die Friedensarbeit des Austrian Center for Peace eng mit der Geschichte der Burg verbunden, so der Standortleiter der Friedensburg Schleining, Norbert Darabosch.
0: Weiterhin sieglos bleibt der MSV 2020 in der Fußballregionalliga Ost und das die 3. Runde in Folge. Deutlich besser schlägt sich St. Margarethen in der Landesliga. Die Einzelheiten hat Michael Gutmann.
3: Der MSV 2020 kommt in der Regionalliga nicht auf Touren. Der Aufsteiger muss sich bei der Wiener Viktoria 1:3 geschlagen geben. Es ist die 3. Niederlage im 3. Spiel für die Mattersburger. Der MSV 2020 ist Vorletzter. In der Landesliga ist nach 2 Runden nur mehr St. Margarethen ohne Punkteverlust. Das Team von Trainer Franz Lederer gewinnt zu Hause gegen Aufsteiger Lackenbach 2:0. Heute wird die Runde mit dem Spiel der Spielgemeinschaft Edelserpentin gegen Eberau abgeschlossen. Den ersten Auftritt vor heimischem Publikum in Stegersbach hat heute der FC Südburgenland in der Frauenbundesliga. Die Südburgenländerinnen spielen ab 14 Uhr gegen Aufsteiger Rapid. Der FC Südburgenland hat zuletzt beim 1:1 gegen die Wiener auswärts überzeugt und will auch heute punkten. In der Vorbereitungsphase gab es zwischen Rapid und dem FC Südburgenland ein 3:3 Remis. In der Männerbundesliga spielt heute die Austria mit Trainer Stefan Helmers Pamhagen um die ersten Punkte der Saison. Gegner ist auswärts der TSV Hartberg. Rapid hat den GRK zu Gast. Salzburg spielt auswärts bei der WSG Tirol.
0: Und jetzt gibt's noch den Blick aufs Wetter. Es ist noch einmal sehr heiß mit Temperaturen von 31 bis 35 Grad. Zur Sommer kommen jetzt am Nachmittag aber auch Wolken. Schauer und Gewitter sind möglich, vor allem im Nord- und Mittelburgenland. Morgen zu Wochenbeginn stellt sich das Wetter dann um. Die Wolken überwiegen, die ersten Regenschauer treffen ein. Die werden im Nachmittag, Laufe des Nachmittags häufiger und kräftiger. Auch Gewitter kommen dazu. Die Regenmengen sind aber sehr ungleich verteilt. Mancherorts regnet es nur wenig, beziehungsweise es kann sogar trocken bleiben. Die Temperaturen erreichen morgen maximal 30 Grad.
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1: Am Mikrofon Paul Kranke. Wien ist Nachtzug-Hauptstadt der EU. Nach Angaben des Verkehrsclub Österreich sind von keiner europäischen Hauptstadt aus mehr andere Städte per Nachtzug zu erreichen als von Wien. Paul Siehorsch berichtet.
2: Von Wien aus gibt es 15 Nachtzugverbindungen, fast alle davon verkehren täglich. Das zeigt eine Erhebung des Verkehrsclub Österreich VCÖ. Wien ist damit an der Spitze der Nachtzughauptstädte innerhalb der EU. Top sind zum Beispiel auch Budapest mit 12 oder Prag mit 10 Verbindungen. Einige Metropolen haben keine Nachtzugverbindung, etwa Athen, Lissabon oder Madrid. Es ist noch Luft nach oben innerhalb der EU, heißt es vom VCÖ. Die Union habe es verabsäumt, den internationalen Bahnverkehr zu forcieren. So gibt es etwa in den Norden Europas wenige Nachtzüge. Zuletzt wurden Strecken eingestellt, zum Beispiel Wien-Paris. Ticketbuchungen sind oft schwierig. Die Preise sind im Vergleich zum Flugzeug auch hoch. Stichwort fehlende Kerosinsteuer. Altes Wagenmaterial und Verspätungen machen den Nachtzugverkehr teilweise zusätzlich unattraktiv.
1: Ungarn hat den schwersten Verkehrsunfall seit mehr als 20 Jahren erlebt. In der Nacht sind durch ein Busunglück 12 Menschen ums Leben gekommen, 47 sind verletzt, davon 10 schwer, einige schweben in Lebensgefahr. Der Bus ist gegen 1 Uhr früh auf einer Autobahn 140 Kilometer von der Hauptstadt Budapest entfernt, von der Straße abgekommen und in einen Graben gestürzt. Offenbar ist der Fahrer eingeschlafen, er wurde festgenommen. Die Insassen waren Pilger, der Bus hatte ein polnisches Kennzeichen. Nach mehreren Waldbränden entlang der Küste hat die Polizei in Kroatien 4 Verdächtige festgenommen. Sie werden verdächtigt, sie hätten Brände gelegt. In der Region Zadar, im Zentrum der kroatischen Küste, sind am Freitag und gestern mehrere Brände in Olivenhainen und Kiefernwäldern ausgebrochen. Ein Hurrikan hat auf der amerikanischen Insel Hawaii Chaos ausgelöst. Hurrikan Lala hat Überschwemmungen verursacht. In weiten Gebieten der Hauptinsel von Hawaii, Big Island, ist der Strom ausgefallen. Sophie Moseder informiert.
3: Immer noch mehr als 100.000 Haushalte haben keinen Strom. Am stärksten betroffen ist die größte Insel Big Island. Bis in die Nacht rechnen Meteorologen mit gefährlich starken Windböen. Außerdem regnet es heftig. 30 bis 50 Zentimeter Regen werden erwartet. Ähnlich wie bei uns beim Hochwasser 2024. Dadurch kann es auf der Insel Erdrutsche, Überschwemmungen und gefährlichen Wellengang geben. Bewohner und Urlauber sind aufgerufen, in ihren Unterkünften zu bleiben. Laut Prognosen dürfte sich der Hurrikan im Verlauf der kommenden Woche abschwächen.
1: In Wales haben tausende Menschen Abschied genommen von der verstorbenen Rocksängerin Bonnie Tyler. Der Leichenwagen mit ihrem Sarg ist durch Tylers Heimatstadt Mumbles zu ihrem früheren Wohnhaus gefahren. Morgen soll sie in Swansea bei einer Feier im Familien- und Freundeskreis beigesetzt werden. Bonnie Tyler ist Anfang Juli gestorben. Sie war 75 Jahre alt. Das waren die Nachrichten mit Paul Kranker. Und nun zum Wetter.
4: Der Sonntagnachmittag bringt Sonne, einige Gewitter und noch einmal große Hitze. Morgen wird es mit einer Kaltfront verbreitet nass und spürbar kühler. Die aktuellen Meldungen der Landeshauptstädte: Wien heiter 34 Grad, Eisenstadt heiter 35, St. Pölten stark bewölkt 33 Grad, Linz und Salzburg stark bewölkt 27, Innsbruck wolkig 27, Bregenz und Klagenfurt heiter 30 sowie Graz heiter 32 Grad. Mit einer Mischung aus Sonne, Wolken und einigen Schauern oder Gewittern geht es durch den Sonntagnachmittag. Gewittrig wird es dabei vor allem im Bergland, wobei vereinzelt auch heftige Gewitter mit Sturmböen möglich sind. Am längsten sonnig und meist auch trocken ist es ganz im Osten, sowie von Kärnten bis ins Burgenland. Bei teils lebhaftem Westwind erreichen die Temperaturen 26 bis 33, im Osten sogar bis zu 37 oder 38 Grad, 36 jetzt schon in Mattersburg. Morgen Montag mit einer Kaltfront, viele Wolken und allmählich in weiten Teilen Österreichs kräftige Regenschauer und Gewitter. Dazu windig und allmählich überall spürbar kühler. Soviel zum Wetter von Michael Mattern.
5: Gute Fahrt, der Radio Burgenland Verkehrsservice, 13.04 Uhr. Es sind uns keine Störungen gemeldet worden.
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5: Sonntag, 16. August. Wir warten auf den Wetterumschwung. Und ich weiß nicht, ist Ihnen aufgefallen, manche tun so, als würde es morgen schneien. Na, Wintereinbruch. Glaube ich nicht, aber 29 Grad, die klingen heute verheißungsvoll. Bis dahin warten im Schatten mit einem Soda Zitronen oder einfach nur Kaffee. Die Musik habe ich. Schönen Nachmittag.

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0: Get out of my dreams, get into my car, aus dem Jahrzehnt, in dem ich sicher noch kein Auto hatte. Billy Ocean. Ja, Frade Burgen, ganz kurz für Viertel 1. Pack die Badehose ein. Das Motto heute. Gefühlte Millionen Menschen im Burgenland verbringen die Tage am See oder im Bad. Und damit es nicht fad wird, muss hier einiges mit ins Wasser, wie Irina Wittmann erfahren hat.
1: Schwimmflügel für die Kleine, ein Ball zum Spülen und eine Schwimmbrille.
2: Also taucht wird auch ein bisschen.
1: Taucht wird auch, genau.
3: Einen großen Schwimmreifen, ein Krokodil und eben die Schwimmweste und das Wichtigste halt eben.
2: Was darf denn bei Ihnen beim Wasserspaß nicht fehlen?
4: Die Nudel.
5: Schwimmpuppe.
2: Schwimmpuppe, ja, sehr cool.
6: Meine Füße kribbeln, daher nehme ich die Schwimmnudel mit und tue mich stützen. Ich kann ja schwimmen, ich könnte doch, ich war alles, ich war ein Allrounder. Schau es mir an, wie sportlich ich ausschaue.
2: Schau, dass wir nicht im Fernsehen sind.
0: Ja, das Sixpack hätten wir jetzt gern gesehen. Aber für alle Allrounder im Becken und in der Kantine habe ich jetzt Dion, The Wanderer. Radio Burgenland hier, schönen heißen Sonntag.

0: Da brauchen Sie die Zitrone nicht im Soda, die kommt von Inner Circle Sweat. Hier ist Radio Brügge und es ist 13:30. Willkommen zu den Schlagzeilen.
1: Mit Gina Maria Knotzer. Das Tourismusministerium hat einen Leitfaden zum Umgang mit Fake-Bewertungen für Gastronomie- und Hotelbetriebe erstellt, der auch online abrufbar ist. Er bietet einen Überblick über die rechtlichen Rahmenbedingungen in Österreich und der EU, zeigt aber auch Handlungsmöglichkeiten im Umgang mit Fake-Bewertungen auf. Online-Bewertungen zählen mittlerweile zu den wichtigsten Entscheidungsfaktoren im Tourismus. Das neue Musikheim Andor ist am Wochenende offiziell eröffnet worden, nach 20 Monaten Bauzeit. Die Kosten des Neubaus betrugen 1,4 Millionen Euro, wobei ein Teil durch eine Bedarfszuweisung des Landes gefördert wurde. Der Musikverein Andor feiert nächstes Jahr sein 50-jähriges Bestehen. Keine weitere Finalteilnahme für Christian Giffing am letzten Tag der Schwimmeuropameisterschaft in Paris. Der 18-Jährige aus Markt St. Martin belegt über 400 Meter Kraul den 20. Platz. Mit der österreichischen Staffel über 4x100 Meter Lagen erreicht der Burgenländer Platz 15. Und jetzt noch der Blick aufs Wetter.
0: Die Meteorologen sagen 35 Grad, Mattersburg sagt na. 36 und die haben wir jetzt in Mattersburg. Es wird nochmal so richtig heiß, ab und zu kommen Wolken, vielleicht geht sich da und dort ein Schauer aus, aber die Nacht wird dann wieder warm. 16 bis 22 Grad, die ersten Regenschauer dann morgen Vormittag. Gute Fahrt, der Radio Burgenland Verkehrsservice, 13 Uhr und 31 Minuten im Burgenland und rundherum kommen Sie gut voran. Gute Fahrt.
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1: Schlossführung in Eisenstadt im Kostüm. Die Schlossführungen im Kostüm erwecken den Alltag am fürstlichen Hof eindrucksvoll zum Leben. Heute im Schloss Esterhazy. Bitte dazuschauen, Beginn in einer Viertelstunde. Musikalisch den Sonntag genießen. Kurkonzert im Kurpark Bad Sauerbrunn im Toni-Strecker-Pavillon. 16 Uhr. Heute spielt die Grenzland-Böhmische. Und morgen ist wieder Western-Feeling im Südburgenland angesagt. Im Lucky Town Groß-Petersdorf, Beginn 17 Uhr.
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Bei der Hitze ist es kein Wunder, wenn Sie Dinge sehen, die nicht da sind. Sie hören jetzt auf jeden Fall die ERV mit der Fata Morgana. Schönen Sonntag.

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1: Am Mikrofon Paul Kanker. In Friaul in Norditalien brennt es an vielen Stellen. Rund um Tolmezzo ist alles dicht verraucht. Siedlungen sind evakuiert worden. Der Rauch zieht bis nach Kärnten und in die Südsteiermark. Die Brände in Friaul sind wegen Wind schwer unter Kontrolle zu bringen. Aus Kärnten Horst Zadlecker.
2: Der größte Brand wütet am Monte Amariana. Dort sind nach Informationen der Regionalregierung schon 400 Hektar betroffen. Es ist sehr trocken und auch der Wind wird stärker. Die Lage in Carnia verschärft sich. Ein Dorf wurde evakuiert. Es handelt sich um Pissebus, einen Weiler in Tolmezzo. Der Grund? Die Flammen breiten sich immer weiter nach unten aus und sind vor den Toren von Siedlungen. Die Menschen sind in Notunterkünften untergebracht worden. Für 18 Gemeinden in der Region, auch um Cemona, gilt eine Warnung des Zivilschutzverbandes wegen Gesundheitsgefährdung. Überall ist dichter Rauch. Die Menschen sollten den Aufenthalt im Freien auf ein geringes reduzieren. Ersten Informationen zufolge sind Brandbeschleuniger gefunden worden. Das heißt, der verheerende Brand könnte gelegt worden sein. Diesen Verdacht gibt es auch bei einem jetzt in der Nähe ausgebrochenen weiteren Brand.
1: 1,5 Kilometer von der deutschen Grenze entfernt breitet sich ein Waldbrand in einem belgischen Naturschutzgebiet rasant aus. Wie belgische Behörden mitteilen, hat sich der Brand innerhalb von 24 Stunden verdoppelt, auf einer Fläche so groß wie Bregenz. Die Behörden der nahegelegenen deutschen Stadt Monschau zeigen sich aber zuversichtlich, dass die Flammen nicht über die deutsche Grenze übergreifen. Die Ukraine hat nach russischen Angaben einen der bisher stärksten Angriffe auf die Hauptstadt Moskau geflogen. Die Stadtverwaltung teilt mit, 600 Drohnen seien auf die Region um Moskau abgeschossen worden. Die meisten seien beim Anflug abgewehrt worden. Ein Drittel davon habe die Luftabwehr über Moskau zerstört. Mehrere Menschen seien durch Trümmerteile verletzt worden. In Wien ist ein Pfandflaschensammler von einem Schnellzug erfasst worden. Der Mann ist ums Leben gekommen. Der Zugverkehr an der Station Liesing am Wiener Stadtrand ist nach dem Unfall gestern Nachmittag vorübergehend eingestellt worden. Katharina Pawlowski informiert.
3: Gegen 13.30 Uhr passiert der tödliche Unfall. Ein Schnellzug fährt durch den Bahnhof Liesing und erfasst den 45-Jährigen auf den Gleisen mit voller Wucht. Laut Zeugenaussagen hat der Mann nach Pfandflaschen gesucht und ist deshalb auf das Gleisbett gestiegen. Er hatte auch eine Tasche mit leeren Pfandflaschen dabei. Rettungskräfte können nichts mehr für ihn tun. Er stirbt noch an der Unfallstelle. Nach dem Unfall räumt die Polizei die Station und der Zugverkehr musste vorübergehend eingestellt werden.
1: Wien ist Nachtzughauptstadt der EU. Nach Angaben des VZÖ, des Verkehrsclubs Österreich, sind von Wien aus 15 andere europäische Städte wie Amsterdam, Berlin oder Warschau per Nachtzug zu erreichen, mehr als aus jeder anderen Hauptstadt der EU. An zweiter Stelle liegen Bukarest und Budapest mit je 12 Städten. Aus 10 EU-Hauptstädten fahren keine Nachtzüge in andere Städte. Das waren die Nachrichten mit Paul Kanker. Und nun zum Wetter.
4: Die nächsten Stunden bringen eine heiße Mischung aus Sonne, dichten Wolken und einigen Regenschauern oder Gewittern. Die meisten und teils kräftige bilden sich im Bergland, erste Blitze jetzt etwa auf der Turach. Ganz im Osten und im Südosten bleibt es dagegen meist trocken. Hier ist es auch am heißesten, 36 Grad aktuell in Wien. In Brutz hat es dagegen mit einem Schauer auf 20 Grad abgekühlt. Morgen Montag bringt eine Kaltfront dichte Wolken und allmählich verbreitet kräftige Regenschauer und Gewitter. Dazu sehr lebhaften Wind und spürbar frischere Luft. So viel zum Wetter von Michael Mattern.
5: Gute Fahrt, hier ist der Radio Burgenland, 14.03 Uhr. Es ist heiß, aber alles frei. Ich wünsche eine gute und sichere Fahrt. Kommen Sie gut durch den Sonntagnachmittag.
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0: Burgenland am 16. August. Der Sommer lässt langsam nach, aber der burgenländische Festspielsommer hat noch Hochsaison. Da gibt's viel Arbeit. Bei den Seefestspielen Mörbisch sind das zum Beispiel 260 Menschen, die arbeiten, damit die Leute Vergnügen haben, sagt Geschäftsführer Dietmar Busteiner.
1: Anfang August, dann flutscht es erst richtig. Dann ist das Verständnis der Darsteller untereinander da. Dann kennt jeder seine Rolle in- und auswendig.
0: Ja, und gefordert sind vor allem Kostüm- und Maskenabteilung. Heuer müssen nämlich gleich ganz viele Männer in Frauen verwandelt werden.
2: Ich finde, umso mehr Shows wir haben, umso besser wird unser Team, umso schneller arbeiten wir. Also mittlerweile können wir das schon im Schlaf machen.
3: Ja, ich bin super drauf. Ich habe mich heute tatsächlich selber, wie man sieht, geschminkt, weil, um auch in den Mut zu kommen. Ich habe mir gedacht, ich bringe jetzt ein bisschen Rock'n'Roll in der Maske. Und jetzt bin ich super gelaunt. Ich freue mich, dass die Show beginnt.
0: Ja, Herausforderung sind natürlich auch die Aufführungen für die Bühnentechnikerinnen und Techniker. Da müssen viele Tonnen Kulissen bewegt werden. Allein die Drehbühne in Mörbisch wird während der Vorstellung 23 Mal gedreht. Purer Stress, sagt der Leiter der Bühnentechnik Bernhard Weber-Rosenbüchler.
4: Es ist immer hektisch, weil wir ein sehr schnelles Stück haben. Wir haben viele Szenen wechseln, tatsächlich so an die 20 Stück. Unterschiedliche Szenenbilder haben wir. Und das in 2,5 Stunden unterzukriegen, das bedeutet für uns natürlich sehr viel Arbeit. Aber die kriegen wir ganz professionell und vor allem so, dass der Zuschauer beeindruckt ist, auf die Bühne.
0: Und am Abend im Burgenland heute sehen Sie, wie verrückt und stressig es hinter den Kulissen von Ein Käfig voller Narren zugeht. Und man muss ja eines sagen, das merkt man wieder, ne, wenn man das hört. Auch im Sommer arbeiten mehr Leute, als man denkt.

0: Noch donnert es nur im Radio oder in Jenbach am Achensee, geht gerade ein Gewitter nieder, aber bald wird es auch bei uns soweit sein. Wir schauen uns das Wetter an in 8 Minuten.
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0: 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Es ist 14:30. Wir kommen zu den Radio Brünnland Schlagzeilen.
1: Mit Gina Maria Knotzer. Während eines Feuerwehreinsatzes bei einem Waldbrand zwischen Neudörfl und Pötsching im Bezirk Mattersburg ist ein Relikt aus dem Zweiten Weltkrieg explodiert. Die Einsatzkräfte wurden daraufhin umgehend aus dem Gefahrenbereich abgezogen, die Löscharbeiten aus sicherer Entfernung fortgesetzt, heißt es vom Bezirksfeuerwehrkommando. Verletzt wurde bei der Explosion niemand. Geschichte, Kultur und Gegenwart der Burgenland-Roma stehen im Zentrum eines Österreichsbilds aus dem ORF-Landesstudio Burgenland, das ab 18.25 Uhr in ORF 2 zu sehen ist. Die Dokumentation Roma, eine filmische Annäherung von Regisseur Robert Dornhelm, spannt einen Bogen von den 1930er Jahren bis in die Gegenwart. Bernd Wiesberger hat sich am letzten Tag des Turniers der World Tour in Dänemark doch noch verbessern können. Der Bad Tatzmannsdorfer spielt zum Abschluss eine 70er-Runde und wird sich im Endklassement rund um Rang 40 platzieren. Die Schlussrunde läuft derzeit noch. Und jetzt noch der Blick aufs Wetter.
0: Nein, es wird morgen nicht schneien, es wird morgen auch nicht sonderlich kalt, es wird immerhin noch 24 bis 30 Grad warm, aber das Wetter stellt sich tatsächlich um. Die Wolken überwiegen, am Vormittag schon Regenschauer, die können kräftig ausfallen, auch Gewitter kommen dazu. Bis dahin, also heute und heute Nacht nochmal richtig hochsommerlich heiß, Höchstwerte heute um die 36 Grad. Gute Fahrt, der Radio Burgenland Verkehrsservice, 14 und 31 Minuten. Sie kommen in Burgenland und in den Nachbarbundesländern, sogar in Wien, gut voran. Gute Fahrt.
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0: Ich glaube es nicht. In Mattersburg regnet es. Ja, in Eisenstadt vielleicht auch bald. Es zieht schon zu. Und Sie merken, wenn eine Regenmeldung schon zur Sensation wird, man lebt in außergewöhnlichen Zeiten. Ein Sprung zurück. Auch nach dem Regenschauer in Mattersburg. Und übrigens gibt's gleich.
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Bringen und da spielt die Musik bis zu den Nachrichten um drei. Kurt Ostbahn mit Ich hör die Klopfen, Glory Days, Bruce Springsteen und aus den 90ern kommt jetzt Katie Melua zu uns. Sie singt über Fahrräder. 9 Million Bicycles. Rania Brüggeland am Sonntagnachmittag. Fein, dass Sie uns zuhören.

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0: Aber das Klopfen hat keinen Sinn.
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2: Am Mikrofon Paul Kranker. Mediziner warnen vor zu großen Belastungen beim Wandern. Hohe Temperaturen können das Herz-Kreislauf-System stark belasten. Immer häufiger muss deswegen ein Notruf abgesetzt werden. Caroline Ploberger berichtet.
3: Es geht steil bergauf, die Temperaturen steigen, die Flüssigkeitsvorräte schwinden. Genau in diesen Situationen wird der Herzmuskel besonders belastet. Mediziner weisen darauf hin, dass Warnsignale oft zu spät erkannt werden. Ungewöhnlicher Druck im Brustbereich, Atemnot, Schwindel, Übelkeit oder kalter Schweiß können ein ernstes Alarmsignal sein. Denn diese Symptome können auf ernsthafte Herzprobleme hinweisen, besonders bei Menschen mit Vorerkrankungen wie Bluthochdruck oder Diabetes. Ärztinnen und Ärzte raten dazu, die Bergtour je nach körperlicher Verfassung zu wählen. Ausreichend Flüssigkeit, regelmäßige Pausen und ein gedrosseltes Tempo können Belastungen vorbeugen. Kommt es dennoch zu Beschwerden, so ist rasches Handeln gefragt. Die betroffene Person sollte sofort ruhig gelagert und der Notruf unter 144 verständigt werden.
2: 1,5 Kilometer von der deutschen Grenze entfernt breitet sich ein Waldbrand in einem belgischen Naturschutzgebiet rasant aus. Wie belgische Behörden mitteilen, hat sich der Brand innerhalb von 24 Stunden verdoppelt, auf einer Fläche so groß wie Bregenz. Christian Lieninger berichtet.
4: Seit Freitag versuchen die Feuerwehrleute, den Waldbrand im Naturschutzgebiet Hoher Venn einzudämmen. Der Wind wechselt ständig die Richtung, deshalb tun wir uns schwer, sagt ein Feuerwehrmann. Einsatzkräfte aus ganz Belgien und die Armee sind im Einsatz. Auch aus Deutschland ist Verstärkung gekommen. Das ist eine außergewöhnliche Situation, sagt ein Sprecher. Möglicherweise müssen wir weitere Hilfe aus dem Ausland anfordern. Aber derzeit brauchen alle ihre Ressourcen, denn ganz Europa brennt. Hunderte Menschen mussten ihre Häuser verlassen. Der Rauch ist so dick, dass man nichts mehr sehen kann. Plötzlich ist es dunkel geworden, klagt ein junger Mann. Eine Fläche in der Größe von fast 4000 Fußballfeldern wurde laut Behörden verbrannt. Jetzt steht die Flammenfront kurz vor der Stadt Monschau im deutschen Bundesland Nordrhein-Westfalen. Hier sollen sich 5000 Menschen auf eine mögliche Evakuierung vorbereiten.
2: Am Flughafen von Catania auf Sizilien läuft der Flugbetrieb wieder weitgehend normal. Vor einer Woche hat der Vulkan Etna nahe Catania erneut große Mengen Asche ausgestoßen. Hunderte Flüge sind seither gestrichen worden, die größte Störung des Flugverkehrs in Catania seit 20 Jahren. Im Jemen geht die Armee immer stärker gegen die pro-iranischen Houthi-Rebellen vor. Die Armee hat nach eigenen Angaben innerhalb von 24 Stunden mehr als 180 Militärstützpunkte, Waffendepots und Fahrzeuge der Houthis angegriffen, mit Artillerie, Raketen und Drohnen. Zahlreiche Houthi-Rebellen sind demnach getötet oder verletzt worden. Ein Armeesprecher im Jemen fügt hinzu, die Angriffe seien eine Antwort auf Houthi-Attacken auf Firmen und Hafenanlagen. Das waren die Nachrichten mit Paul Kranker. Und nun zum Wetter.
5: Extrem heiß, aber ziemlich wechselhaft geht es durch den Sonntagnachmittag mit einigen Schauern und Gewittern. Absoluter Hitzepol ist dabei einmal mehr Wien-Stammersdorf. Hier wurden vor kurzem knapp 38 Grad gemessen. Die meisten und teils kräftige Gewitter bilden sich im Bergland. Momentan blitzt es bei Greifenburg, Weidensfeld und Murau. Morgen Montag bringt eine Kaltfront dichte Wolken und allmählich im Großteil Österreichs kräftige Regenschauer und Gewitter. Dazu sehr lebhaften Wind und kühlere Luft. Höchstwerte morgen von West nach Südost 18 bis 30 Grad. Soviel zum Wetter von Michael Mattern.
6: Hier ist der Radio Burgenland Verkehrsservice 15.03 Uhr. Eine Meldung für Niederösterreich S1. Wiener Ausgang Schnellstraße Richtung Vösendorf. Der Tunnel Vösendorf ist gesperrt nach einem Unfall mit mehreren Fahrzeugen. Ausweichen ist möglich über die A4 und die A23. Im Burgenland alles frei.
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6: 1994. Warum betone ich das so? Weil die da ganz vorne war. Hat man gehört auf der Unterhaltung. Die Counting Crows, Mr. Jones. Aber auch ein Kulthit kommt auf uns zu.
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6: Wir warten auf den Regen mit der besten Musik im Land. Schönen Sonntag.

Ausschluss vorbei. Badeschluss in Sieglis. Hat aber nichts mit dem Regen zu tun, der jetzt auf uns zukommt. Wir berichten. 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

0: 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Willkommen zu den Schlagzeilen.
1: Mit Gina Maria Knotzer, mit der Jubiläumsausstellung Wir sind 100, Burgenland schreibt Geschichte, wurde vor 5 Jahren die umfassend sanierte Burg Schleining wiedereröffnet mit der Neupositionierung als Friedensburg. Das Konzept ist aufgegangen, heißt es seitens des Landes. Rund 300.000 Besucherinnen und Besucher haben in den vergangenen 5 Jahren die Burg besichtigt. Jeder 5. Gast kam aus dem Ausland. Vorzeitiger Badeschluss im Freibad Siegers im Bezirk Mattersburg. Grund dafür sind Schäden an der Rohrleitung. Das führt zu einem enormen Wasserverlust. Bis zu 140.000 Liter Wasser gehen pro Tag verloren. Eine kurzfristige Reparatur sei nicht möglich, heißt es seitens der Gemeinde. Daher ist das Freibad ab morgen geschlossen. Und in der Fußball-Landesliga beginnt um 17 Uhr das letzte Spiel der 2. Runde. Die Spielgemeinschaft Edelserpentin trifft auf Eberau. Beide Teams hoffen auf den ersten Saisonsieg. Derzeit ist jedenfalls nur mehr ein Team ohne Punkteverlust, der SV St. Margareten. Und jetzt noch der Blick aufs Wetter.
0: 33 Grad in Kleinzicken und die Frisur hält. Genauso wie in Neudorf bei Landsee, auch dort 33 Grad. Es ist heiter, leichter Regen in Eisenstadt und Mattersburg. Da ist es noch heißer mit 35 Grad. Jetzt kann es Gewitter geben im Nord- und Mittelburgenland. Es bleibt richtig heiß. 36 Grad sind möglich, auch die Nacht noch tropisch, bevor morgen dann der Wetterumschwung kommt. Gute Fahrt, der Radio Burgenland Verkehrsservice, 15:31. Niederösterreich S1, Wiener Ausring, Schnellstraße Richtung Vösendorf. Der Tunnel ist noch mindestens eine halbe Stunde gesperrt. Also der Tunnel Vösendorf, es hat einen Unfall gegeben mit mehreren Fahrzeugen. 3 Kilometer Stau zurück bis Rothenhäusiedl. Ausweichen ist möglich über die A4 und die A23.
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0: Es ist kurz vor 3:45, hier ist Radio Brilliant. Ein Hollywood-Regisseur und ein Star-Autor machen zusammen ein Österreich-Bild. Das ist selten. Robert Dornhelm und Michael Köhlmeier schauen sich heute um 18.25 Uhr die Geschichte der Verfolgung und Ausgrenzung der Roma und Romnier in Österreich an. Und auch dabei, Kinder aus Oberwart, die stolz sind, Romanisch sprechen zu können.
1: Zero heißt Kopf, Augen heißen Archer, Nase heißt Nack.
2: Manche wissen nicht, wie diese Frage geht. Und wenn ich sie dann auch sage, dass niemand versteht, was ich rede. Und das kann dann meine Geheimsprache werden.
1: Früher war das so, Romanes hat man nicht so viel verstanden, wenn man es noch nicht googeln konnte. Und heute kann man die Sprache schon googeln. Darüber sind manche auch traurig. Weil jetzt kann man schon unsere Geheimsprache, kann man sagen.
2: Balitur Schwein. Katze ist Matschka, du gelles Hund.
3: Das weiß ich auch.
0: Roma, eine filmische Annäherung. Ein Österreich-Bild aus dem Burgenland von Robert Dornhelm und Michael Köhlmeier.

0: 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Eine Hotline für Hotelbesitzer und Innen gegen falsche Bewertungen im Internet. Die Nachrichten berichten in 11 Minuten.
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0: 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Eine Hotline für Hotelbesitzer und Innen gegen falsche Bewertungen im Internet. Die Nachrichten berichten in 11 Minuten.
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1: Am Mikrofon Paul Kraker. Lokalen und Hotels soll eine neue Hotline im Kampf gegen gefälschte Bewertungen im Internet helfen. Immer wieder gibt es mit sogenannten Fake-Bewertungen Probleme, wie die Branche kritisiert. Das Tourismusministerium kündigt nun Hilfe per Telefon an. Paul Siehorsch berichtet.
2: Fake-Bewertungen auf Online-Plattformen wie zum Beispiel Google können weitreichende Auswirkungen für Gastro-, Hotellerie- und Freizeitbetriebe haben. Sie entscheiden mitunter darüber, ob Gäste kommen oder eben nicht. Eine neue Hotline im Tourismusstaatssekretariat soll helfen. Dort sollen betroffene Betriebe Auskunft bekommen, was sie tun sollen. Das Telefon soll laut Kronenzeitung ab morgen während der Woche besetzt sein. Offen sind hingegen entscheidende Maßnahmen gegen Fake-Bewertungen an sich. Nach einer Debatte über eine Klarnamenpflicht bei Online-Kommentaren ist beispielsweise nichts passiert. Auch Ansätze wie in Italien gibt es hierzulande nicht. Dort dürfen nur jene abstimmen, die wirklich ein Produkt gekauft oder eine Leistung in Anspruch genommen haben. Es gibt zudem eine Frist von 30 Tagen.
1: Im Kampf gegen einen Waldbrand in Belgien hat die Feuerwehr eine Flammenfront nahe der deutschen Grenze eingedämmt. Nach belgischen Angaben sind die Flammen 1,5 Kilometer vor der deutschen Stadt Monschau unter Kontrolle. Die Feuerwehr in Belgien kämpft mit mehr als 250 Einsatzkräften gegen den Brand, der in einem Naturschutzgebiet auf einer Fläche so groß wie Bregenz lodert. Nach dem Erdbeben mit mindestens 53 Toten warten auf der indonesischen Insel Flores 5000 Überlebende auf Hilfe. Sie brauchen Zelte, Decken, Trinkwasser, Essen und Strom. Tausende Menschen haben wegen des Bebens ihre Häuser auf Flores verlassen. Hunderte Gebäude sind beschädigt. Seit dem Beben gestern früh im Osten Indonesiens hat es fast 1000 Nachbeben gegeben. In der Fußball-Bundesliga beginnen in einer Stunde zwei Spiele. WSG Tirol trifft auf Salzburg, Hartberg empfängt die Austria, ein sogenanntes Kellerduell. Wolfgang Eichinger informiert.
3: Sowohl der vorletzte Hartberg als auch das Tabellenschlusslicht Austria hat nach den ersten beiden Bundesliga-Runden noch keinen Punkt. Die Leistungen beider Mannschaften bisher teilweise gut. Heute gilt für die Austria und auch für Hartberg mit Trainer Markus Schopp.
4: Ein bisschen mutiger noch zu werden. Wir müssen einfach anfangen, einmal uns zu belohnen für den Aufwand.
3: Die Austria hat am Donnerstag im Europacup den Aufstieg über Beitar Jerusalem erst nach 120 anstrengenden Spielminuten und Elfmeterschießen fixiert. Müdigkeit darf für Reinhold Ranftl drei Tage später keine Ausrede sein.
5: Wir sind da meiner Meinung nach schon der Favorit, auch wenn jedes Bundesligaspiel extrem eng ist. Tja, wir wollen dort ein gutes Spiel machen und drei Punkte mit haben nehmen.
3: Hartberg gegen die Austria und WSG Tirol gegen Salzburg ab 17 Uhr, ab 19 Uhr dann Rapid gegen den GRK.
1: In der Schwimmwelt herrscht Erstaunen über den 1500 Meter Weltrekord des Deutschen Johannes Liebmann. Sportler und Schwimmexperten sprechen von einem perfekten Rennen. Liebmann hat gestern Abend bei der Schwimm-EM in Paris den Weltrekord über die längste Beckendistanz von 1500 Metern Kraul um ungewöhnlich hohe 4 Sekunden verbessert. Das war die Nachricht mit Paul Kraker. Und nun zum Wetter.
6: Die nächsten Stunden bringen teils sonniges, teils gewitteriges und meist noch sehr heißes Wetter, 36 Grad aktuell etwa in Bad Radkersburg. Einzelne Gewitter können heftig sein, wie vor kurzem im oberen Murtal. Über Nacht werden Schauer und Gewitter deutlich seltener und schwächer, klingen aber nicht ganz ab. Morgen Montag breiten sich mit einer Kaltfront Wolken, Regenschauer und teils heftige Gewitter nach und nach auf den Großteil Österreichs aus. Es wird windig und spürbar kühler, Höchstwerte morgen nur noch 18 bis 26, im Osten vor den Schauern bis zu 30 Grad. So viel zum Wetter von Michael Mattern.
7: Besser unterwegs mit Radio Burgenland, 16.03 Uhr, ein Überblick über das, was gerade bei uns passiert. Wir sind in Wien, Altmannsdorfer Ast Richtung Tangente, bei der Auffahrt zur A23 Richtung Kagran. Behindert ein defektes Wohnmobil den Verkehr. Gute Nachrichten aus Niederösterreich, S1, Wiener Außenring Schnellstraße Richtung Vösendorf. Der Tunnel Vösendorf ist seit kurzem wieder frei, die Unfallstelle ist geräumt, der Stau dürfte sich schon aufgelöst haben. Und S6 Semmering Schnellstraße Richtung Wien zwischen Glocknitz und Neunkirchen, plus 20 Minuten wegen einer Baustelle.
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7: Legenden des Austropop in Wiesen. Boris Bukowski hat gestern aufgegeigt, Opus auch. Beziehungsweise der Ewald Pfleger. Wir hören uns gleich an, wie es den Herren ergangen ist und hören natürlich auch die Hits dazu. Life is Life, ab und zu. Gleich hier. 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Ich wünsche ein schönes Wochenende mit den Gypsy Kings. Hallo.

0: Life is Life! Jubel! Wir spielen Österreich Opus. Life is Life. Und auch gestern Abend war das Motto klar. Da haben sich wirklich alle Austropop-Fans versammelt, samt Ewald Pfleger und Minisex. Die Schicks ist das. Boris Bukowski hat in Wiesn seinen 80er nachgefeiert. Die Fans haben ihn hochleben lassen.
1: Austropop ist Leben, das gehört dazu. Das ist einfach das, was wir verkörpern. Und ja, da müssen wir dabei sein.
2: Eine super Musik. Einfach die Texte, die Lieder, alles. Das ist einfach super.
3: Authentisch, ehrlich, echt. Dann drei Worte. Und ich glaube, dass authentisch, ehrlich und echt wirklich den Austropop von Österreich beschreibt.
4: Ja, es ist unglaublich, was für eine verschiedene Art von Menschen da sind. Und wir sind total begeistert. Unglaublich. Super Festival. Urviele Lieder, die man kennt.
5: Wird man da vielleicht auch ein bisschen melancholisch, wenn man die Nummern aus den 80er und die 90er hört? Denkt man da zurück dann?
6: Auf alle Fälle. Weil das ist unsere Generation. Wir haben mit der Musik gelebt und es ist einfach toll, die Musik zu hören.
0: Ja, dass Austropop die Jungen und die Alten ansieht, ist klar, sowieso. Aber der eine, der gefeiert wird, der Boris Bukowski, denkt nicht ans Aufhören.
7: Es ist nicht nur, dass wir natürlich irrsinnig gern spielen, dass wir halt Musiker in unserer Natur sind, sondern das Spannende ist natürlich auch, dass wir batzen können, dass wir einen Fehler machen können. Und es steht immer auch das Scheitern im Raum, das kann immer sein, dass man sich nachher denkt, oh mein Gott, ich habe mich blamiert.
0: Na das hat auf keinen Fall. Boris Bukowski, einfach eine lebende Legende. Es geht um den Spaß auf der Bühne und er ist so unglaublich. Ich finde, seine Stimme erzählt so viel, auch wenn er nur ein Wort sagt. Und wenn man ein ganzes Lied hört, weiß man schon, der Mann hat was zu sagen. Ab und zu. Jetzt hier in Radio Burgenland am Wochenende. Hier ist Boris Bukowski.
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Radio Burgenland mit der besten Musik für ihren Sonntag. Normalerweise kommt ihr ganz am Schluss, wenn alle nach Hause gehen sollen und noch einmal ganz eng tanzen. Bei uns jetzt schon um 10 vor 5. Eric Clapton, Wonderful Tonight.

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2: Mit Gina Maria Knotzer. Bei einem Waldbrand zwischen Neudörfl und Pötsching ist gestern Nachmittag ein Relikt aus dem Zweiten Weltkrieg explodiert. Die Einsatzkräfte, die zu diesem Zeitpunkt bereits zur Brandbekämpfung an Ort und Stelle waren, wurden daraufhin umgehend aus dem Gefahrenbereich abgezogen. Martin Ganster.
3: Es ist im wahrsten Sinne des Wortes eine brandgefährliche Situation für die Feuerwehrleute, die in dem unwegsamen, schwer zugänglichen Waldgebiet im burgenländisch-niederösterreichischen Grenzgebiet im Einsatz waren. Die Brandstelle liegt rund 300 Meter von der Bundesstraße entfernt. Dementsprechend schwierig ist die Löschwasserversorgung. Der Wind treibt die Flammen zusätzlich voran, dann kommt es auch noch zur Explosion eines Weltkriegsrelikts. Die Einsatzkräfte ziehen sich sofort zurück und setzen die Brandbekämpfung aus sicherer Entfernung erfolgreich fort, heißt es vom Bezirksfeuerwehrkommando Mattersburg. Insgesamt waren 13 Feuerwehren mit mehr als 150 Einsatzkräften aus dem Burgenland und Niederösterreich im Löscheinsatz. Unterstützt wurden sie von 3 Rettungsfahrzeugen und der Polizei.
2: Das Burgenland liegt beim Sammeln von Altstoffen im Spitzenfeld. 176 Kilogramm Altpapier, Glas, Holz, Leichtverpackungen und mehr fallen pro Kopf und Jahr an. Damit liegt das Burgenland über dem Österreichschnitt von 163 Kilo, heißt es vom Verband österreichischer Entsorgungsbetriebe. In der Frauenfußball-Bundesliga ist es vor einer guten halben Stunde das erste Heimspiel des FC Südburgenland in der laufenden Saison zu Ende gegangen. Michael Gutmann in Stegersbach, wie ist es denn für die Südburgenländerinnen gelaufen?
4: Es war ein spannendes erstes Heimspiel des FC Südburgenland hier in Stegersbach in der neuen Saison der Frauenbundesliga. Die Südburgenländerinnen waren zu Beginn die erste halbe Stunde die bessere Mannschaft, sich zu Cetai auch in Führung gegangen. Eine der neuen ungarischen Stürmerinnen, haben aber dann das Heft aus der Hand gegeben durch 2 Gegentore direkt vor und direkt nach der Pause. Und dann sind sie eine wirklich lange, lange Zeit in der zweiten Hälfte einem Ausgleichstor nachgelaufen. Und dann hat Kapitänin Vanessa Bragelböck in der letzten Minute der Nachspielzeit per Kopf nach einem Eckball noch den Ausgleich erzielt. Damit der 2. Punkt für den FC Südburgenland in dieser Saison nach dem 1:1 bei der Vienna vor einer Woche. Überhaupt die Südburgenländerinnen in Summe deutlich stabiler in der Defensive als in der Vorsaison und auch konkurrenzfähig gegenüber den Teams im Mittelfeld der Liga. Das ist das positive Fazit der ersten 3 Partien in dieser Saison.
2: Michael Gutmann hat aus Stegersbach berichtet und in der Männerbundesliga beginnen in einer halben Stunde die ersten beiden Sonntagsspiele. Die Wiener Austria mit Trainer Stefan Helm aus Pamhagen trifft im Duell 2 punktelose Teams auswärts auf den TSV Hartberg. Die WSG Tirol fordert Red Bull Salzburg heraus. Und die Runde wird dann am Abend mit der Partie Rapid gegen GAK abgeschlossen. Und jetzt noch der Blick aufs Wetter.
5: Es ist noch richtig heiß. Wir haben jetzt 35 Grad in Luzmannsburg und auch in Bruckneudorf. Die Wolken überwiegen, aber jetzt kommen nach und nach dann vielleicht Regenschauer oder Gewitter ins Land im Nord- und Mittelburgenland. Da und dort geht der Tag auch noch sonnig zu Ende, die Nacht noch sehr mild. Morgen überwiegen dann schon die Wolken und am Vormittag gibt es die ersten Regenschauer und Gewitter. Sie wird ein bisschen kühler, die Temperaturen sinken auf 24 bis vielleicht 30 Grad. Gute Fahrt, der Radio Burgenland Verkehrsservice, 16:34. Wir kommen nach Niederösterreich, da gibt es plus 20 Minuten auf der E6 der Semmering-Schnellstraße Richtung Wien zwischen Glocknitz und Neunkirchen. Da gibt es eine Baustelle, da stehen Sie im Stau. Ansonsten alles frei.
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5: Schönen Sonntag.

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1: Indonesien, nach Erdbeben warten Tausende auf Hilfe. Kontroverse um iPhone-Werbeplakat in Italien. Zum Journal um 5 begrüßt sie Paul Kerker. Nach dem gestrigen Erdbeben auf der indonesischen Insel Flores sind noch immer Dörfer durch Muren von der Außenwelt abgeschnitten. Erst nach und nach können Rettungsteams zu Verschütteten vordringen. Bisher wurden 53 Tote geborgen, vermutlich wird die Opferzahl aber noch steigen. Die Erdstöße haben die Insel Flores gestern früh erschüttert, mit einer Stärke von 7,7. Inzwischen hat es 1000 Nachbeben gegeben. Christian Lieninger berichtet.
2: Hilfsteams versuchen, in ein zum Teil eingestürztes Haus vorzudringen. Doch die Soldaten, Polizistinnen und Sanitäterinnen, die die indonesische Regierung zum Teil aus der 1500 Kilometer entfernten Hauptstadt Jakarta auf die Insel Flores schickt, haben bei weitem noch nicht alle, die Hilfe brauchen, schon erreicht. Schauen Sie selbst, wir schlafen unter einem Baum, wir brauchen Zeltplanen, Trinkwasser, Lebensmittel, etwas für die Kinder, klagt ein Mann, dessen Haus schwer beschädigt ist. Auch vor einem zum Teil eingestürzten Spital stehen manche Krankenbetten jetzt im Freien, andere in einem großen Zelt. Eine Patientin erzählt, dass sie unter Trümmern eingeklemmt war, sich aber selbst befreien konnte. Laut Angaben der Behörden sind 900 Häuser zerstört und 450 weitere schwer beschädigt. Und immer noch sind einige Dörfer durch Muren von der Außenwelt abgeschnitten.
1: Ungarn hat den schwersten Verkehrsunfall seit mehr als 20 Jahren erlebt. In der Nacht sind durch ein Busunglück 12 Menschen ums Leben gekommen. 47 Menschen sind verletzt, einige von 10 schwer, einige schweben in Lebensgefahr. Der Bus ist gegen 1 Uhr früh auf einer Autobahn 140 Kilometer von der Hauptstadt Budapest entfernt von der Straße abgekommen und in einen Graben gestürzt. Offenbar ist der Fahrer eingeschlafen, er wurde festgenommen. Die Insassen waren Pilger, der Bus hatte ein polnisches Kennzeichen. Bei gegenseitigen Angriffen sind in Russland und der Ukraine insgesamt mindestens 12 Menschen getötet worden. Nach russischen Behördenangaben wurden 5 Menschen in der Region Rostow getötet, 2 in den Regionen Moskau und Belgorod. Russland teilt mit, die Ukraine habe die Region um die Hauptstadt Moskau mit 600 Drohnen angegriffen. Diese seien abgefangen oder abgeschossen worden. Die ukrainischen Behörden sprechen von 5 Toten durch russischen Beschuss sowie Schäden an einem der größten Stahlwerke der Ukraine. Ein Werbeplakat für das neue iPhone mitten in Mailand hat zu einer Kontroverse geführt. Auf dem Plakat ist ein Kind zu sehen, das mit Brei verschmierten Händen ein iPhone hält. Daneben steht »Alles okay, es ist ein iPhone«. Die Werbung soll offenbar zeigen, dass das Smartphone robust ist. Für Kritiker wird das Handy damit aber als digitaler Babysitter verharmlost. Nun ist das Plakat entfernt worden. Rosanna Azzara informiert.
3: Apple hat das Plakat zurückgezogen. Die Empörung war wohl zu groß. Gegenwind kam von Kinderrechtsorganisationen, Pädagogen, Ärzten und Schriftstellern. Dass Eltern ihren Kindern Smartphones in die Hände drücken, um diese zu beschäftigen, sei ein gefährlicher Trend und dürfe nicht normalisiert werden, so der Tenor. Viele Reize, schnelle Bilder, das könne die kindliche Entwicklung beeinträchtigen. Während weltweit eigentlich gerade darüber diskutiert wird, wie man Kinder und Jugendliche davon abhält, zu früh zu viel Zeit mit digitalen Geräten zu verbringen, gehe diese Werbung in die völlig andere Richtung, so eine italienische Kinderrechtsorganisation, die das Plakat auch bei der italienischen Kommunikationsaufsicht und der nationalen Wettbewerbsbehörde gemeldet hatte.
1: In Europa lodern weiter an mehreren Stellen Waldbrände. Auf der griechischen Insel Salamis nahe Athen sind mindestens 2 Menschen ums Leben gekommen. 150 Feuerwehrleute, Löschflugzeuge und Hubschrauber kämpfen gegen die Flammen. Im Kampf gegen einen Waldbrand in Belgien hat die Feuerwehr eine Flammenfront nahe der deutschen Grenze eingedämmt. 250 Einsatzkräfte kämpfen aber weiter gegen das Feuer, das in einem belgischen Naturschutzgebiet auf einer Fläche so groß wie Bregenz tobt. Der Waldbrand in Nordrhein-Westfalen ist nach Behördenangaben unter Kontrolle. Ebenso der 2. Brand im Föhrenwald in Niederösterreich, auch wenn Brand aus wahrscheinlich erst in einigen Tagen gegeben werden kann. Das war der Journal um 5 mit Paul Kerker. Und nun zum Wetter.
4: Der Sonntag geht teils sonnig, teils gewittrig und heiß zu Ende. In Bad Deutsch-Altenburg wurden heute zum 20. Mal 35 Grad oder mehr gemessen. So viele extrem heiße Tage gab es in Österreich in einem Sommer seit Messbeginn noch nie. Morgen Montag geht die Hitzewelle aber zu Ende, eine Kaltfront zieht auf. Damit breiten sich Wolken, Regenschauer und teils kräftige Gewitter im Laufe des Tages auf weite Teile Österreichs aus. Es wird windig und die Temperaturen gehen spürbar zurück, Höchstwerte nur mehr 18 bis 26, im Osten noch bis zu 30 Grad. So viel zum Wetter von Michael Mattern.
5: Hier ist der Radio-Burgenland Verkehrsservice, 5 nach 5, zwei Meldungen für Niederösterreich. A21 Richtung St. Pölten bei Hinterbrühl behindert ein Unfall den Verkehr, 4 Kilometer Stau plus 15 Minuten. S6 Semmering-Schnellstraße Richtung Wien zwischen Glocknitz und Neunkirchen plus 20 Minuten wegen einer Baustelle. Im Burgenland alles frei. Gute Fahrt.
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5: Sonntagnachmittag. Josch hat den Reparaturbonus noch nicht eingelöst.
6: Ich glaub, ich kann reparieren.
5: Und Johnny Logan holt's erst gleich. Das ist der Sonntagnachmittag auf Radio Burgenland. Schön, dass Sie da sind.

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0: 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Danke, Oberkellner Ganster.

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2: Mit Gina Maria Knotzer. Ein 20-jähriger Wanderer aus dem Burgenland wird am Steirischen Hochschwab vermisst. Seine Eltern haben Alarm geschlagen, weil der junge Mann seit gestern nicht mehr erreichbar ist. Seit Mittag läuft eine große Suchaktion. 140 Mitglieder der Bergrettung, der Feuerwehr, des Kriseninterventionsteams sind daran beteiligt, ebenso wie Polizei, Rotes Kreuz und zwei Hubschrauber des Innenministeriums. Gesucht wird in einem herausfordernden Umfeld, sagt Lukas Eder, Einsatzleiter der Bergrettung Turnau.
3: Also wir haben da ein riesengroßes Einsatzgebiet. Wir haben ungefähr 900 Hektar, die wir da absuchen müssen. Ja, die besondere Geologie am Hochschwab ist, dass wir natürlich Dolinenvorkommen haben, sehr viele Latschenfelder, exponierte Steige oder sehr steiles Gelände. Und natürlich suchen wir da sozusagen die Stecknadel im Heuhaufen. Und da, das ist die Schwierigkeit, dass wir da dann wirklich auch denjenigen hoffentlich wieder gesund runterbringen vom Berg und hier bei der Einsatzleitung empfangen können.
2: Sagt Einsatzleiter Lukas Eder. Das Tourismusministerium hat einen Leitfaden zum Umgang mit Fake-Bewertungen für Gastronomie- und Hotelbetriebe erstellt, der auch online abrufbar ist. Er bietet einen Überblick über die rechtlichen Rahmenbedingungen in Österreich und der EU, zeigt aber auch Handlungsmöglichkeiten im Umgang mit Fake-Bewertungen auf. Online-Bewertungen zählen mittlerweile zu den wichtigsten Entscheidungsfaktoren im Tourismus. Keine weitere Finalteilnahme für Christian Giefing am letzten Tag der Schwimmeuropameisterschaft in Paris. Der 18-Jährige aus Markt St. Martin belegt über 400 Meter Kraul den 20. Platz. Eine Finalteilnahme war für Giefing dieses Mal also außer Reichweite.
4: Das Feld war extrem dicht. Es war wirklich schnell. Ich hätte Bestzeit gebraucht, um ins Finale zu kommen. Dass ich Bestzeit schwimmen war, leider klar, dass es vielleicht nicht passieren wird. Man hat es zwar gehofft, ich habe es mir auch erhofft, aber nach den ganzen Bewerben, die ich schon hatte, nach diesen often oder vielen Vollschwimmen, war es leider klar, dass es nicht passiert.
2: Mit der österreichischen Staffel über 4x100 Meter Lagen kommt Christian Giefing dann auf Platz 15. Und noch ein Blick zur Fußball-Bundesliga. Dort sind die ersten 33 Minuten gespielt. Und Georg, falls was falsch ist, sag's richtig. WSG Tirol gegen Red Bull Salzburg. Die Bulls führen 0:2 und TSV Hartberg gegen Austria Wien. Da steht's noch unentschieden 0:0.
0: Sehr richtig, du darfst gehen.
2: Danke.
0: Wir kommen zum Wetter hier auf Radio Burgenland. Alle Messstationen melden noch über 30 Grad, das heißt, der Tag geht heiß zu Ende, zum Teil aber auch schon bewölkt, 16 bis 22 Grad, die Tiefstwerte der kommenden Nacht. Morgen in der Früh überwiegen dann die Wolken und schon am Vormittag treffen die ersten Regenschauer ein, die können kräftig ausfallen. Gute Fahrt, der Radio Burgenland Verkehrsservice, 17:32 Uhr. Wien in der Hardegasse gibt es 10 Minuten mehr vor einer Baustelle bei der Zehetnergasse, plus 20 Minuten noch auf der S6 in Niederösterreich Richtung Wien zwischen Glocknitz und Neukirchen. Aber gute Nachrichten von der A21 Richtung St. Pölten. Bei Hinterbrühl steht das Unfallfahrzeug am Pannenstreifen. Der Stau hat sich aufgelöst. Gute Fahrt!
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Der Pina Colada zum Abendessen, serviert von Rupert Holmes, Escape hier auf Radio Brünnen. Bis zu den Nachrichten um 6 habe ich für Sie Lady Gaga mit Bradley Cooper im Duett, Rod Stewart mit Do You Think I'm Sexy, The McCoys, und das sind gut und bewährt Minisex. Rudi Gebacht, schönen Sonntag.

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1: Am Mikrofon begrüßt sie Cornelia Krebs. In einem Naturschutzgebiet in Belgien tobt seit Freitag der größte Waldbrand in der Geschichte des Landes. Hunderte Einwohner wurden aufgefordert, ihre Häuser zu verlassen. Nun scheint sich die Lage aber zu entspannen. Aus Belgien, Johannes Berterer.
2: 3000 Hektar Fläche hat der Brand im ostbelgischen Naturschutzgebiet Hohes Venn seit Freitag zerstört. Damit ist es der größte registrierte Waldbrand in der Geschichte Belgiens. Mittlerweile sind die 1,5 Kilometer von der deutschen Grenze entfernten Flammen unter Kontrolle. Das schreibt der belgische Innenminister Bernard Cantin auf der Plattform X. Auch die deutschen Behörden auf der anderen Seite der Grenze sprechen von vorsichtiger Entspannung und gehen nicht davon aus, dass es die Brände bis auf deutsches Territorium schaffen werden. Mit 250 Einsatzkräften kämpft die belgische Feuerwehr gegen die Flammen, mit Hilfe unter anderem aus Deutschland, den Niederlanden und Tschechien.
1: Ein Werbeplakat für das neue iPhone mitten in Mailand hat zu einer heftigen Kontroverse geführt. Auf dem Sujet war ein Kind zu sehen, das mit seinen breiverschmierten Händen ein iPhone hält. Es sollte die Robustheit des Geräts zeigen. Für Kritiker wurde das Handy damit aber als digitaler Babysitter verharmlost. Nun wurde das Plakat entfernt. Rosanna Azzara berichtet.
3: Apple hat das Plakat zurückgezogen. Die Empörung war wohl zu groß. Gegenwind kam von Kinderrechtsorganisationen, Pädagogen, Ärzten und Schriftstellern. Dass Eltern ihren Kindern Smartphones in die Hände drücken, um diese zu beschäftigen, sei ein gefährlicher Trend und dürfe nicht normalisiert werden, so der Tenor. Viele Reize, schnelle Bilder, das könne die kindliche Entwicklung beeinträchtigen. Während weltweit eigentlich gerade darüber diskutiert wird, wie man Kinder und Jugendliche davon abhält, zu früh zu viel Zeit mit digitalen Geräten zu verbringen, gehe diese Werbung in die völlig andere Richtung, so eine italienische Kinderrechtsorganisation, die das Plakat auch bei der italienischen Kommunikationsaufsicht und der nationalen Wettbewerbsbehörde gemeldet hatte.
1: Noch eine Meldung zum Sport. Austria Wien und Salzburg gewinnen jeweils auswärts in der Fußball-Bundesliga. Patrick Meierhofer.
4: Der Salzburg lässt gegen die WSG Tirol nichts anbrennen. Die Bullen gewinnen verdient mit 3:0 am Tivoli. In der ersten Halbzeit gehen die Gäste durch einen Doppelschlag von Konaté und Krätzig innerhalb von nur 2 Minuten in Führung. Die WSG vergibt am Ende der ersten Halbzeit einen Elfmeter und in Minute 70 ist es dann der eingewechselte Kitano, der für Salzburg zum 3:0 Endstand trifft. Und die Wiener Austria, die holt sich mit einem Sieg bei Hartberg aus dem Tabellenkeller. Die Wiener schreiben erstmals in der Saison an, gewinnen bei Hartberg verdient mit 2:0. Nodim und Hetwa treffen für die Austria. Hartberg nach 3 Runden weiter ohne Torerfolg, punktelos letzter.
1: Das waren die Nachrichten mit Cornelia Krebs. Und jetzt zum Wetter.
5: Große Unterschiede gibt es heute bei den Temperaturen. Heiße 34 Grad messen wir derzeit in Bad Radkersburg. In Silien in Tirol hat es dagegen mit einem Schauer auf nur 17 Grad abgekühlt. Und auch in den kommenden Stunden sind noch besonders im Bergland einige Schauer und Gewitter unterwegs. Morgen erreicht uns von der Schweiz und von Deutschland her dann eine Kaltfront und die bringt im Großteil des Landes Schauer und Gewitter. Außerdem wird es windig und die Temperaturen gehen spürbar zurück auf meist 19 bis 27 Grad. So viel zum Wetter von Nathalie Auer.
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1: Am Mikrofon begrüßt sie Cornelia Krebs. In Ungarn ist es in der Nacht zu einem schweren Busunglück gekommen. Ein Reisebus aus Polen kam von der Fahrbahn ab und stürzte in einen Graben. 12 Menschen kamen dabei ums Leben. Alexandra von Merci berichtet.
2: Der Unfall hat sich gegen 1 Uhr früh auf einer geraden Strecke auf der Autobahn östlich von Budapest ereignet. Laut ersten Ermittlungen ist der Fahrer während der Fahrt eingeschlafen und hat die Kontrolle über den Reisebus verloren. 12 Menschen sind gestorben, 11 von ihnen noch an der Unfallstelle. 10 weitere wurden verletzt. Eine Person, so Regierungschef Madja, schwebt noch in Lebensgefahr. Er sprach den Familien und allen Angehörigen sein Beileid aus. Bei der Reisegruppe handelt es sich angeblich um eine Pilgergruppe, die auf der Heimreise von Bosnien-Herzegowina war. Es ist der schwerste Busunfall in Ungarn seit dem Jahr 2003, als ein Zug an einem Bahnübergang in einen deutschen Reisebus krachte.
1: Europas Nachtzüge sind in der Krise. Die Fahrgastzahlen haben sich oft nicht so entwickelt wie erwartet. Einzelne Strecken wurden zuletzt eingestampft. Wien ist dennoch im Ranking vorne, berichtet Paul Sihosch.
3: Von Wien aus gibt es 15 Nachtzugverbindungen, fast alle davon verkehren täglich. Das zeigt eine Erhebung des Verkehrsclub Österreich VCÖ. Wien ist damit an der Spitze der Nachtzughauptstädte innerhalb der EU. Top sind zum Beispiel auch Budapest mit 12 oder Prag mit 10 Verbindungen. Einige Metropolen haben keine Nachtzugverbindung, etwa Athen, Lissabon oder Madrid. Es ist noch Luft nach oben innerhalb der EU, heißt es vom VCÖ. Die Union habe es verabsäumt, den internationalen Bahnverkehr zu forcieren. So gibt es etwa in den Norden Europas wenige Nachtzüge. Zuletzt wurden Strecken eingestellt, zum Beispiel Wien-Paris. Ticketbuchungen sind oft schwierig. Die Preise sind im Vergleich zum Flugzeug auch hoch. Stichwort fehlende Kerosinsteuer. Altes Wagenmaterial und Verspätungen machen den Nachtzugverkehr teilweise zusätzlich unattraktiv.
1: Bei der Berichterstattung über eine Kundgebung der Opposition in Kenia sind 2 Journalisten der Nachrichtenagentur Agence France-Presse sowie mehrere Passanten von bewaffneten Männern angegriffen worden. Ein Videojournalist und ein Fotograf der Agentur erlitten bei dem Vorfall in Homa Bay im Südwesten des Landes Prellungen und Schnittwunden. Die mit Macheten, Messern und Keulen bewaffneten Angreifer nahmen den Journalisten einen Teil ihrer Ausrüstung, Geld und Ausweispapiere ab. Der Hurrikan Lana ist am Wochenende an der Insel Hawaii vorbeigezogen, hat dem gleichnamigen US-Bundesstaat im Pazifik aber heftige Regenfälle beschert. Lana zog gestern Abend mit Windgeschwindigkeiten von bis zu 120 Stundenkilometern an der Südspitze der auch als Big Island bekannten Insel vorüber, traf jedoch nicht auf Land, wie das US-Hurrikan-Zentrum berichtete. Das waren die Nachrichten mit Cornelia Krebs. Zum Wetter.
4: Der Tag geht vor allem im Bergland mit ein paar Regenschauern und Gewittern zu Ende. Über Nacht klingen die meisten Schauer und Gewitter dann vorübergehend ab. Morgen geht es aber wieder los mit den Schauern und Gewittern. Sie breiten sich diesmal auf den Großteil des Landes aus. Damit wird es auch im Osten und Süden zumindest teilweise regnen. Allerdings frischt mit den Schauern und Gewittern auch kräftiger bis stürmischer Wind auf und die Temperaturen schaffen meist nur noch 19 bis 27 Grad. Am Dienstag geht es unbeständig und windig weiter. So viel zum Wetter von Nathalie Auer.

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1: In Ungarn hat es in der Nacht auf heute einen schweren Unfall mit einem Reisebus gegeben. Dabei sind mindestens 12 Personen gestorben. Mehrere Menschen wurden verletzt. Der Bus aus Polen ist auf einer Autobahn im Osten des Landes von der Fahrbahn abgekommen und in den Straßengraben gestürzt. Die Polizei sagt, dass der Busfahrer am Lenkrad eingeschlafen ist. Die Polizei hat den Fahrer festgenommen. Seit einigen Tagen gibt es in Friaul im Norden von Italien einen großen Waldbrand. Weil der Brand immer größer wird, muss ein Teil von der Stadt Tolmezzo jetzt evakuiert werden. Das heißt, die Bewohner müssen ihre Wohnungen und Häuser verlassen. In einer Sporthalle in Tolmezzo wurde eine Notunterkunft für die Bewohner eingerichtet. Die FPÖ will, dass der ehemalige syrische Polizeichef, der in Wien verurteilt wurde und jetzt in Syrien verhaftet wurde, schnell ausgeliefert wird. Die ÖVP ist dagegen und sagt, die FPÖ wolle Kriminelle zurückholen. Die Justiz prüft diese Woche, ob ein Auslieferungsersuchen gestellt wird. Der ehemalige Polizeichef ist im Juli in Wien wegen Folter zu 8 Jahren Gefängnis verurteilt worden. Er ist heimlich aus Österreich ausgereist, bevor er die Haftstrafe antreten musste. Tausende Fans haben sich gestern von Bonnie Tyler verabschiedet. Die berühmte Rocksängerin ist vor 5 Wochen im Alter von 75 Jahren verstorben. Gestern wurde ihr Sarg in einem Leichenwagen durch ihre Heimatstadt Mumbles in Wales gefahren. Die Menschen applaudierten und sangen Tylers berühmtestes Lied »Total Eclipse of the Heart«. Morgen wird Tyler im Familien- und Freundeskreis begraben. Das waren die Nachrichten in einfacher Sprache, präsentiert von Rosanna Zara.

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1: Am Mikrofon begrüßt sie Cornelia Krebs. Nach dem gestrigen schweren Erdbeben der Stärke 7,7 auf der indonesischen Insel Flores sind noch immer Dörfer von der Außenwelt abgeschnitten. Erst nach und nach können Rettungsteams zu Verschütteten vordringen. Bisher wurden 53 Tote geborgen. Vermutlich wird die Opferzahl aber noch steigen. Inzwischen hat es an die 1000 Nachbeben gegeben. Christian Lininger.
2: Hilfsteams versuchen, in ein zum Teil eingestürztes Haus vorzudringen. Doch die Soldaten, Polizistinnen und Sanitäterinnen, die die indonesische Regierung zum Teil aus der 1500 Kilometer entfernten Hauptstadt Jakarta auf die Insel Flores schickt, haben bei weitem noch nicht alle, die Hilfe brauchen, schon erreicht. Schauen Sie selbst, wir schlafen unter einem Baum, wir brauchen Zeltplanen, Trinkwasser, Lebensmittel, etwas für die Kinder, klagt ein Mann, dessen Haus schwer beschädigt ist. Auch vor einem zum Teil eingestürzten Spital stehen manche Krankenbetten jetzt im Freien, andere in einem großen Zelt. Eine Patientin erzählt, dass sie unter Trümmern eingeklemmt war, sich aber selbst befreien konnte. Laut Angaben der Behörden sind 900 Häuser zerstört und 450 weitere schwer beschädigt. Und immer noch sind einige Dörfer durch Muren von der Außenwelt abgeschnitten.
1: In der Lagune von Venedig prallen neuerlich die Interessen von Unternehmern und Umweltschützern aufeinander. Im Netz wurden 40.000 Unterschriften dagegen gesammelt, dass neben einem Vogelschutzgebiet eine neue Touristenanlage entstehen soll. Mehr von Cornelia Wospanik.
3: Es geht um die lange Insel Pellestrina. Sie liegt neben dem Lido und reicht fast bis nach Chioggia. Der Teil, um den es geht, ist von Chioggia aus zu sehen, das Dörfchen Caroman. Hier haben Landentwickler bereits vor bald 20 Jahren Nonnenland abgekauft. Nun wollen sie 77 Villen bauen und dazu zwei Strandanlagen. Die Gemeinde habe schon für den Bau gestimmt, sagt Entwickler Carlo Albertini. Sie müsse das nur noch formalisieren. Caroman ist auch ein Vogelschutzgebiet. Vogelschützer Alessandro Polinori sagt, die EU schreibe vor, die Natur zu schützen. Daher müsse das Projekt überdacht werden. Die Gegner haben im Netz 40.000 Unterschriften gesammelt und sagen, dass das letzte Wort noch nicht gesprochen sei.
1: In der Fußball-Bundesliga sägt Rapid Wien den GAK mit 8:0 ab. Martin Lang.
4: Achter Sieg im achten Saisonspiel mit dem 8:0, dem höchsten Heimsieg im neuen Weststadion, das 2016 eröffnet wurde. Vierfacher Torschütze der Däne Adamson, 5:0 für Rapid bereits zur Pause gegen den GRK, der heute alle fußballerischen Probleme mitgebracht hat und auch in keinster Weise dagegenhalten konnte. Und Rapid vorläufig mit 3 Spielen in der Liga punktegleich mit dem LASK an der Spitze.
1: Das waren die Nachrichten mit Cornelia Krebs. Und jetzt zum Wetter.
5: Noch sind von Tirol über Kärnten bis zum Südburgenland ein paar Schauer oder Gewitter unterwegs. Die werden über Nacht aber immer seltener. Dazu gibt es derzeit sehr unterschiedliche Temperaturen. In den Landeshauptstädten hat es zwischen nur 18 Grad in Innsbruck und 29 Grad in Eisenstadt. Morgen stellt sich das Wetter dann um. Grund dafür ist eine Kaltfront. Sie bringt uns Abkühlung und von Nordwesten her immer mehr Schauer und teils kräftige Gewitter. Und mit der Front frischt auch starker bis stürmischer Wind auf. So viel zum Wetter von Nathalie Auer.

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0: 734 ist in 4 Minuten hier. 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Der Kunde ruft schon das dritte Mal an.
1: Na und, sag's mir lieber die Hausnummer, bevor es mich da auf eine Expedition schickt.
0: Aber ich hab doch ganz deutlich gesagt, Hausnummer 43.
1: Was haben Sie gesagt? Am Blödsinn haben Sie gesagt.

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2: Am Mikrofon begrüßt sie Cornelia Krebs. Russland und die Ukraine haben einander in der Nacht schwere Luftangriffe geliefert. Insgesamt wurden mindestens 16 Menschen getötet, Dutzende verletzt. Getroffen wurden unter anderem ein großes Lagerhaus in Russland und ein Stahlwerk in der Ukraine, aber auch viele rein zivile Ziele. Christian Lininger berichtet.
3: Feuerwehreinsatz auf dem größten Buchmarkt der ukrainischen Hauptstadt Kiew. Nichts ist mehr übrig, klagt eine Händlerin. Ganz gewöhnliche Menschen hat es getroffen, so ein anderer Verkäufer. Russische Raketen haben den Markt in der Nacht zerstört. Und Treffer gab es auch in den ukrainischen Regionen Odessa, Sumy, Saporische und Dnipropetrovsk. Und in Kryvyi Rih wurde das größte Stahlwerk der Ukraine schwer beschädigt. Doch nicht nur Russland, auch die Ukraine hat in der Nacht angegriffen. Mit laut russischen Angaben 822 Drohnen war es einer der größten ukrainischen Schläge überhaupt. Knapp außerhalb von Moskau bekämpfen Löschhubschrauber einen Großbrand in einer Lagerhalle des Online-Händlers Wildberries. Viele von uns haben jetzt ihren Job verloren, so ein Wildberries-Mitarbeiter, der sich gerade noch aus der brennenden Halle retten konnte.
2: In einem Naturschutzgebiet in Belgien tobt seit Freitag der größte Waldbrand in der Geschichte des Landes. Hunderte Einwohner wurden aufgefordert, ihre Häuser zu verlassen. Mittlerweile stehen die Zeichen aber auf Entspannung, berichtet aus Belgien Johannes Perterer.
4: 3000 Hektar Fläche hat der Brand im ostbelgischen Naturschutzgebiet Hohes Venn seit Freitag zerstört. Damit ist es der größte registrierte Waldbrand in der Geschichte Belgiens. Mittlerweile sind die 1,5 Kilometer von der deutschen Grenze entfernten Flammen unter Kontrolle. Das schreibt der belgische Innenminister Bernard Cantin auf der Plattform X. Auch die deutschen Behörden auf der anderen Seite der Grenze sprechen von vorsichtiger Entspannung und gehen nicht davon aus, dass es die Brände bis auf deutsches Territorium schaffen werden. Mit 250 Einsatzkräften kämpft die belgische Feuerwehr gegen die Flammen, mit Hilfe unter anderem aus Deutschland, den Niederlanden und Tschechien.
2: An einem Krater des Ätna ist heute erneut intensive explosive Aktivität registriert worden. Das vulkanische Tremorsignal, das Hinweise auf die im Inneren des Vulkans vorhandene Energie gibt, ist wieder angestiegen, hieß es vom italienischen Institut für Geophysik und Vulkanologie. Die Warnstufe für den Flugverkehr blieb zunächst auf Orange. Sorge besteht, dass der Airport wieder geschlossen werden könnte. Brasiliens Präsident Lula da Silva ist offiziell in den Kampf zur Wiederwahl gestartet. Vor etwa 20.000 Anhängern seiner Arbeiterpartei trat er heute in einem Stadion in der Industriestadt São Bernardo do Campo auf, in dem er bereits 1979 zu streikenden Metallarbeitern gesprochen hatte. 50 Jahre nach seinen Anfängen als Gewerkschafter steht Lula nun vor der Herausforderung, eine neue Generation für sich zu gewinnen. Immer mehr Frauen lassen sich beim Bundesheer medizinisch untersuchen. Das zeigt eine Anfragebeantwortung von Verteidigungsministerin Tanner. Im vergangenen Jahr haben knapp 450 Frauen einen Gesundheitscheck im Rahmen der Eignungsprüfung absolviert. Das sind mehr als doppelt so viele wie noch im Jahr 2020. Zum Sport jetzt und Philipp Watzak.
5: In der Fußball-Bundesliga holt die Wiener Austria die ersten 3 Punkte gegen Hartberg. Sie gewinnen mit 2:0. Salzburg siegt 3:0 gegen Tirol. Die Tiroler vergeben vor der Pause einen Elfmeter zum möglichen Anschlusstreffer. Die dritte Bundesliga-Runde komplett macht Rapid. Die Hütteldorfer überrollen den GAK mit 8:0. 4 Treffer vom Dänen Adamsen. Rapid jetzt punktegleich an der Tabellenspitze mit dem LASK. Das Community Shield-Finale, dem Finale zwischen englischen Meister und Cupsieger, gewinnt Arsenal mit 3:0 gegen Manchester City. Conny Leimer musste gestern beim Testspiel zwischen Leipzig und Bayern mit Schmerzen im Oberschenkel das Spielfeld verlassen. Eine genaue Diagnose gibt es noch nicht. Vom Fußball zur Leichtathletik. Julia Mayer wird bei der Leichtathletik-EM in Birmingham nach einem starken Marathonrennen Zehnte. Und in Cincinnati beim 1000er-Turnier scheitert Novak Djokovic leicht angeschlagen im ersten Match. Bei den Frauen spielt heute noch Anastasia Potapova ihre erste Runde.
2: Das waren die Nachrichten mit Cornelia Krebs. Und jetzt zum Wetter.
6: Neben den Schauern und Gewittern war heute auch die Hitze ein Thema. In Bad Deutsch-Altenburg in Niederösterreich war der heutige Tag heuer schon der 20. Tag mit mindestens 35 Grad. So viele extrem heiße Tage gab es in Österreich seit Messbeginn noch nie. Morgen beendet dann eine Kaltfront die Hitze. Meist werden es nur noch 19 bis 27 Grad. Außerdem breiten sich von Deutschland und von der Schweiz her immer mehr Schauer und Gewitter aus. Damit wird es am Nachmittag und Abend auch im Osten und Süden teilweise nass. So viel zum Wetter von Nathalie Auer.
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1: Am Mikrofon begrüßt Sie Cornelia Krebs. Österreich ist immer mehr elektrisch mobil. Obwohl es mittlerweile keine Kaufprämie mehr gibt, steigt die Zahl von Elektrofahrzeugen beständig an. Im Juli war mehr als ein Viertel der Neuzulassungen elektrisch betriebene Autos. Dazu kommen noch etliche Hybrid- oder Plug-in-Hybrid-Fahrzeuge. Andreas Jörli berichtet.
2: Der Großteil der Autos in Österreich fährt noch immer mit Benzin oder Diesel, aber der Anteil der Elektrofahrzeuge nimmt beständig zu. Innerhalb des letzten Jahres ist die Zahl der elektrischen Neuanmeldungen von 20% auf 27% gestiegen. Dazu kommen noch mehr als 40% Hybridfahrzeuge, also mit einem Mischantrieb aus Strom und Kraftstoff. Christoph Dollner-Gruber von der österreichischen Energieagentur spricht von einem bemerkenswerten Anstieg.
3: Die Anteile bei den Neuzulassungen sind sprunghaft angestiegen. Mit diesen Anteilen, denke ich mal, ist auch ein Zug in Bewegung gesetzt, der nun schwer aufzuhalten ist.
2: Elektroautos werden immer beliebter. Mittlerweile seien schon 300.000 in Österreich unterwegs. Und das, obwohl es keine Kaufprämie mehr gibt, weder für Privat- noch Firmenautos, weil das Geld fehlt. Die Regierung setzt jetzt bei der E-Mobilität auf den Ausbau der Ladeinfrastruktur. Derzeit gibt es in Österreich 40.000 öffentliche Ladestationen, dazu noch etliche private.
1: Durch Waldbrände in Griechenland und Spanien sind am Wochenende 3 Menschen ums Leben gekommen. Auf der griechischen Insel Salamis nahe Athen wurden in der Nähe des Strandes 2 Leichen geborgen, hieß es von der Feuerwehr. Hunderte Menschen wurden in Sicherheit gebracht. In der nordostspanischen Region Aragon starb ein Soldat bei der Bekämpfung eines Waldbrands. Und seit Tagen kämpfen zahlreiche Einsatzkräfte gegen Waldbrände auf beiden Seiten der deutsch-belgischen Grenze. Ein Übergreifen des Feuers im belgischen Schutzgebiet Hohes Venn konnte vorerst verhindert werden. Allerdings kam vor kurzem die Meldung, dass in Teilen der nordrhein-westfälischen Stadt Monschau Evakuierungen angekündigt wurden. Das waren die Nachrichten mit Cornelia Krebs. Zum Wetter.
4: Fake-Bewertungen auf Online-Plattformen wie zum Beispiel Google können weitreichende Auswirkungen für Gastro-, Hotellerie- und Freizeitbetriebe haben. Sie entscheiden mitunter darüber, ob Gäste kommen oder eben nicht. Eine neue Hotline im Tourismusstaatssekretariat soll helfen. Dort sollen betroffene Betriebe Auskunft bekommen, was sie tun sollen. Das Telefon soll laut Kronenzeitung ab morgen während der Woche besetzt sein. Offen sind hingegen entscheidende Maßnahmen gegen Fake-Bewertungen an sich. Nach einer Debatte über eine Klarnamenpflicht bei Online-Kommentaren ist beispielsweise nichts passiert. Auch Ansätze wie in Italien gibt es hierzulande nicht. Dort dürfen nur jene abstimmen, die wirklich ein Produkt gekauft oder eine Leistung in Anspruch genommen haben. Es gibt zudem eine Frist von 30 Tagen.
1: Das war jetzt ein Beitrag, wo ich Ihnen leider die Moderation nicht vorgelesen habe. Eine neue Hotline sollen Gastro und Hotellerie helfen, wenn sie mit Fake-Bewertungen zu kämpfen haben. Und jetzt zum Wetter.
5: Mittlerweile sind in den Alpen und im Süden nur noch einzelne Schauer unterwegs. Morgen werden die Schauer dann von Nordwesten her häufiger und im Laufe des Tages kommen auch Gewitter dazu, die kräftig sein können. Dabei kann es überall nass werden. Außerdem legt der Wind ordentlich zu und wird recht kräftig. In Gewitternähe sind auch Sturmböen möglich. Sonnige Phasen gibt es morgen am ehesten im Osten und Süden. Hier ist es auch am längsten trocken und am wärmsten mit bis zu 30 Grad. Sonst erreichen die Temperaturen meist nur 19 bis 27 Grad. So viel zum Wetter von Nathalie Auer.
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1: Es ist Montag, der 17. August. Am Mikrofon begrüßt Sie Cornelia Krebs. Im belgischen Naturschutzgebiet Hohes Venn kämpfen Feuerwehrleute, Löschflugzeuge und Landwirte weiter gegen den größten Waldbrand in der jüngeren Geschichte Belgiens. Seit Freitag wurden fast 3000 Hektar Vegetation vernichtet. Das Feuer ist nur noch 2,5 Kilometer von der deutschen Grenze entfernt. Es ist entgegen vorheriger Meldungen doch nicht unter Kontrolle. In der grenznahen deutschen Stadt Monschau gab es bereits Evakuierungsaufrufe. Bei einem schweren Verkehrsunfall im Osten Irlands sind 5 Teenager ums Leben gekommen. 3 Frauen und ein Kind befinden sich zudem mit schweren Verletzungen im Krankenhaus, so die Polizei. Den Angaben zufolge krachten 2 Autos auf einer Autobahn frontal ineinander. Die 5 Jugendlichen saßen alle in einem Auto. Irlands Polizeichef Justin Kelly sprach von einem entsetzlichen Vorfall, der zeige, wie unverantwortlich und gefährlich das Fahren auf der falschen Seite der Autobahn sei, vor allem wenn es, wie in manchen Fällen, nur um Likes in sozialen Medien gehe. Papst Leo XIV. Hat ein Ende der wiederholten Gewalt gegen die palästinensische Zivilbevölkerung im Westjordanland gefordert. Beim Angelusgebet in Castel Gandolfo rief er die internationale Gemeinschaft zugleich dringend dazu auf, eine Zwei-Staaten-Lösung für einen gerechten und dauerhaften Frieden voranzubringen. Das sommerliche Wetter lockt immer mehr Menschen in die Berge. Doch die hohen Temperaturen können das Herz-Kreislauf-System stark belasten, warnen Mediziner. Immer häufiger muss deswegen ein Notruf abgesetzt werden. Einzelheiten von Caroline Ploberger.
2: Es geht steil bergauf, die Temperaturen steigen, die Flüssigkeitsvorräte schwinden. Genau in diesen Situationen wird der Herzmuskel besonders belastet. Mediziner weisen darauf hin, dass Warnsignale oft zu spät erkannt werden. Ungewöhnlicher Druck im Brustbereich, Atemnot, Schwindel, Übelkeit oder kalter Schweiß können ein ernstes Alarmsignal sein. Denn diese Symptome können auf ernsthafte Herzprobleme hinweisen, besonders bei Menschen mit Vorerkrankungen wie Bluthochdruck oder Diabetes. Ärztinnen und Ärzte raten dazu, die Bergtour je nach körperlicher Verfassung zu wählen. Ausreichend Flüssigkeit, regelmäßige Pausen und ein gedrosseltes Tempo können Belastungen vorbeugen. Kommt es dennoch zu Beschwerden, so ist rasches Handeln gefragt. Die betroffene Person sollte sofort ruhig gelagert und der Notruf unter 144 verständigt werden.
1: In der Fußball-Bundesliga übernimmt Rapid nach 3 Runden die Tabellenführung. Die Hütteldorfer besiegen den GAK mit 8:0 und liefern einen fulminanten Saisonstart. Martin Lang.
3: Es ist der 8. Saisonsieg im 8. Spiel mit dem 8:0 für Rapid gegen den GAK. Vierfacher Torschütze ist der Däne Adamsen. Einmal trifft Demir, einmal Svetkovic, zweimal Ercan Kara.
4: Man hat gesehen von der ersten Minute, dass wir hungrig waren, dass wir super gespielt haben. Und ich glaube, wir glauben daran, dass wir auf dem richtigen Weg sind.
3: Die Hütteldorfer sind Tabellenführer, Punkte gleich mit dem LASK. Beim GAK ringt man nach dem 0:8 um Fassung Torhüter Stankovic.
5: Im ersten Moment fehlen mir einfach die Worte. Also es tut einfach richtig weh.
3: 2 Punkte hinter dem Spitzenduo. Rapid und LASK sind ungeschlagen mit 2 Punkten Abstand. Sturm und Salzburg. Die Salzburger gewinnen 3:0 in Tirol. Und für die Wiener Austria gibt es den ersten Ligasaisonsieg mit 2:0 bei den Hartbergern, die jetzt weiter punktelos Tabellenletzte sind.
1: Das waren die Nachrichten zum Wetter.
6: Gestern war es im Osten und Süden noch extrem heiß mit bis zu 38 Grad in Wien-Stammersdorf. Heute beendet eine Kaltfront die Hitze. Damit erwarten uns meist nur noch 19 bis 27 Grad. Außerdem breiten sich von Nordwesten her auf den Großteil des Landes Schauer und Gewitter aus. Länger anhaltend regnen kann es von Vorarlberg über Salzburg bis ins Mostviertel. Die Sonne, die zeigt sich am ehesten noch im Osten oder Süden. Und es wird windig, in Gewitternähe können auch Sturmböen dabei sein. So viel zum Wetter von Nathalie Auer.
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0: ist 1 Uhr. Der Lehrkräftemangel bleibt auch im kommenden Schuljahr noch ein Thema. Knapp einen Monat vor Schulstart sind zwar rund 2/3 der offenen Stunden besetzt. Von einem Ende des Lehrer- und Lehrerinnenmangels könne dennoch keine Rede sein, kritisiert die Pflichtschullehrergewerkschaft. Niklas Lercher berichtet.
1: Lehrerin oder Lehrer dringend gesucht. Das Problem des Lehrermangels dürfte sich zum Start des kommenden Schuljahres ein wenig entspannen. Rund 18.400 Interessierte haben sich für 9.000 offene Stellen beworben. Bildungsminister Christoph Wiederkehr von den NEOS ist zuversichtlich.
2: Wir sind hier auf einem guten Weg, sodass mit dem ersten Schultag auch wirklich jede Unterrichtsstunde in Österreich gehalten werden wird.
1: Dennoch kritisiert der Chef der Pflichtschullehrergewerkschaft Paul Kimberger.
3: Der Lehrermangel ist aus unserer Sicht noch lange nicht vorbei.
1: Denn die Bewerbungen sind ungleich verteilt, je nach Bundesland, Schultyp und Fach. Mit vielen offenen Stellen hat etwa Vorarlberg zu kämpfen. Und ohne Lehramtsstudierende und Quereinsteiger geht es aktuell sowieso nicht.
2: Das wird die nächsten Jahre wieder besser werden, weil wir mehr Studierende haben.
1: Zeigt sich der Bildungsminister optimistisch.
0: US-Präsident Donald Trump hat das Verteidigungsministerium angewiesen, die gemeinsamen Militärmanöver mit Südkorea künftig deutlich zurückzufahren, denn die würden ein unangemessenes und feindseliges Signal senden, so Trump. Er verweist auf seine guten Beziehungen zu Nordkoreas Machthaber Kim Jong-un. Das heißt, zu spät, die aktuelle Übung abzusagen, die ab heute bis zum 27. August läuft. Er sei aber nicht glücklich über die Teilnahme der USA, so Trump. Und vielleicht haben Sie jetzt am Wochenende auch Post von ChatGPT bekommen, und zwar eine E-Mail vom Konzern dahinter, OpenAI, mit dem Hinweis, dass ChatGPT bald Werbung schaltet. Ende August soll es soweit sein, berichtet Daniel Theissl.
4: Betroffen sind die Gratis-Version von ChatGPT und das Einsteiger-Abo Go, das 7,99 Euro im Monat kostet. Die Werbung taucht dort dann in einem abgetrennten Feld am Ende einer Chat-Antwort auf und wird auch als solche gekennzeichnet. Die anderen Abo-Modelle bleiben werbefrei. Vorerst sollen Werbeanzeigen nicht personalisiert werden, so OpenAI. Allerdings ganz ohne persönliche Daten wird das nicht ablaufen. Mit einbezogen werden schon in einer ersten Testphase Infos über das Gerät, auf dem ChatGPT läuft, der ungefähre Standort und auch das Thema der aktuellen Unterhaltung. Wenn man sich dann für personalisierte Werbung entscheidet, werden auch Infos aus früheren Chats herangezogen. Es gibt allerdings auch Ausnahmen. Sensible Themen wie körperliche oder mentale Gesundheit sowie Politik sind für die Werbung tabu.
0: Und jetzt zum Wetter und zu Nathalie Auer.
5: Die Trockenheit wird heute im Großteil des Landes zumindest etwas gelindert, denn von Nordwesten her erreicht uns eine Kaltfront und die bringt zahlreiche Schauer und Gewitter. Die meisten Schauer und Gewitter gibt's von Vorarlberg über Salzburg bis ins Mostviertel. Weit im Osten und Süden haben wir es bis Mittag zwar noch meist trocken, am Nachmittag tauchen dann auch hier verbreitet Schauer und Gewitter auf. Außerdem wird's windig, in Gewitternähe sind sogar Sturmböen möglich. Die Sonne, die zeigt sich am ehesten im Osten und Süden und meist erwarten uns heute 19 bis 27 Grad.
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1: Am Mikrofon ist Rainer Horns.

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1: Am Mikrofon ist Rainer Hons, es ist 2 Uhr. Österreichs Bäuerinnen und Bauern warten weiter auf eine Entscheidung zu Dürrehilfen. Durch die extreme Trockenheit haben sie mit Ernteausfällen zu kämpfen. Die Hagelversicherung spricht erstmals von 1 Milliarde Euro an Schäden. Eigentlich wollte die Regierung rasch zu einer Lösung kommen. Am Wochenende war das aber nicht der Fall, berichtet Paul Sihorsch.
2: Die Diskussion um Agrarhilfen angesichts der Dürre geht weiter. Verhandlungen gab es dazu keine am Wochenende. In dieser Woche soll es weitergehen. Die Ausgangslage gilt also noch. Landwirtschaftsminister Norbert Totschnig hat mehr Geld für die Bauern gefordert, etwa in Form von Zinszuschüssen für Kredite oder einer Senkung der Sozialversicherungsbeiträge.